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1: Um 3 Uhr mit Katja Kindermann. In Deutschland haben Zehntausende Menschen gegen Rechtsextremismus und die AfD demonstriert. Besonders große Kundgebungen gab es heute in Berlin, Hamburg, München und Düsseldorf. Aus der Nachrichtenredaktion Esther Diestelmann.
2: Unter dem Motto »Kein Schritt zurück« gegen die AfD und rechte Hetze sind nach übereinstimmenden Angaben von Polizei und Veranstaltern rund 20.000 Menschen durch die Düsseldorfer Innenstadt gezogen. Auf den Transparenten war etwa zu lesen »Kein Platz für Rattenfänger« oder »Jetzt können wir herausfinden, was wir anstelle unserer Großeltern getan hätten«. Und auch in Bayern fanden Kundgebungen statt. In München etwa wurde unweit des Siegestors demonstriert. Nach Angaben der Polizei nahmen rund 12.000 Menschen teil.
1: Der KI-Konzern OpenAI verschiebt seinen geplanten Börsengang mindestens bis ins nächste Jahr. Unternehmenschef Altman sagte dem Magazin Fortune, angesichts der aktuellen Sicherheitsbedenken bei künstlicher Intelligenz sei gerade ein schlechter Zeitpunkt für einen Börsengang. Altman deutete außerdem an, dass führende KI-Unternehmen kurz vor einer Vereinbarung stehen könnten, die Entwicklung bei künstlicher Intelligenz insgesamt zu verlangsamen, um Risiken zu verringern. Bundesverkehrsminister Bilger fordert, dass die Familienreservierung bei der Deutschen Bahn wieder eingeführt wird. Er sei mit der Bahn dazu im Gespräch, sagte er den Zeitungen der Funke Mediengruppe. Bis Juni 2025 konnten Familien für 10,40 Euro bis zu 5 Sitzplätze reservieren. Seitdem muss jeder Platz einzeln bezahlt werden. In der Fußball-Bundesliga haben sich am Abend der erste FC Köln und Werder Bremen 1:1 getrennt. Aus der Sportredaktion Thomas Kuss.
3: Nachdem die Kölner früh einen Elfmeter verschossen hatten, brachte kurz danach Linton Meiner die besseren Gastgeber in Führung. Die Bremer waren in der zweiten Halbzeit aktiver. Für den verdienten Ausgleich sorgte nach knapp 70 Minuten Niklas Füllkrug mit einem Abstaubertor. Neuer Tabellenführer ist der SC Freiburg nach dem 5:0-Erfolg gegen Mönchengladbach. Dortmund bezwang Paderborn mit 3:0 und feierte genauso wie die Freiburger den dritten Sieg im dritten Spiel. Augsburg verpasste diesen mit dem 2:2 gegen Leverkusen. Hoffenheim bezwang Stuttgart mit 2:1 und außerdem verlor Mainz gegen Frankfurt mit 1:3.
1: Und zum Tennis, Jelena Rybakina hat zum ersten Mal die US Open gewonnen. Die Kasachin entthronte im Finale von New York die Belarusin Arina Sabalenka in 3 Sätzen. Sabalenka hatte in den vergangenen beiden Jahren in New York gewonnen. Das waren die Nachrichten. Das Deutschlandwetter. Bewölkt, örtlich Schauer, Tiefstwerte 17 bis 7 Grad. Am Tage bewölkt, teils gewittrige Schauer, später von der Nordsee her Auflockerungen. Südlich der Donau freundlich und trocken, 17 Grad im Thüringer Wald bis 26 Grad am Oberrhein. Am Montag freundlich, vom Westen bis in den Südosten Regen, bei 17 bis 27 Grad. Es ist 3:03 Uhr.
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1: Um 4 Uhr mit Katja Kindermann. In Deutschland haben zehntausende Menschen gegen Rechtsextremismus und die AfD demonstriert. Besonders große Kundgebungen gab es heute in Berlin, Hamburg, München und Düsseldorf. Aus der Nachrichtenredaktion Ista Distelmann.
2: Unter dem Motto »Kein Schritt zurück« gegen die AfD und rechte Hetze sind nach übereinstimmenden Angaben von Polizei und Veranstaltern rund 20.000 Menschen durch die Düsseldorfer Innenstadt gezogen. Auf den Transparenten war etwa zu lesen »Kein Platz für Rattenfänger« oder »Jetzt können wir herausfinden, was wir anstelle unserer Großeltern getan hätten«. Und auch in Bayern fanden Kundgebungen statt. In München etwa wurde unweit des Siegestors demonstriert. Nach Angaben der Polizei nahmen rund 12.000 Menschen teil.
1: In Niedersachsen finden heute Kommunalwahlen statt. Unter anderem in der Landeshauptstadt Hannover, in Wolfsburg, Braunschweig, Osnabrück und Oldenburg finden Oberbürgermeisterwahlen statt. Zugelassen sind 26 Parteien. Zudem treten örtliche Wählergruppen und Einzelpersonen an. Eine 5%-Hürde gibt es nicht. Bei der vergangenen Kommunalwahl vor 5 Jahren war die CDU landesweit stärkste Kraft geworden. Knapp vor der SPD. Die Grünen belegten Rang 3. Der KI-Konzern OpenAI verschiebt seinen geplanten Börsengang mindestens bis ins nächste Jahr. Unternehmenschef Altman sagte dem Magazin Fortune, angesichts der aktuellen Sicherheitsbedenken bei künstlicher Intelligenz sei gerade ein schlechter Zeitpunkt für einen Börsengang. Altman deutete außerdem an, dass führende KI-Unternehmen kurz vor einer Vereinbarung stehen könnten, die Entwicklung bei künstlicher Intelligenz insgesamt zu verlangsamen, um Risiken zu verringern. In der Fußball-Bundesliga haben sich am Abend der erste FC Köln und Werder Bremen 1:1 getrennt. Aus der Sportredaktion Thomas Kos.
3: Nachdem die Kölner früh einen Elfmeter verschossen hatten, brachte kurz danach Linton Meiner die besseren Gastgeber in Führung. Die Bremer waren in der zweiten Halbzeit aktiver. Für den verdienten Ausgleich sorgte nach knapp 70 Minuten Niklas Füllkrug mit einem Abstaubertor. Neuer Tabellenführer ist der SC Freiburg nach dem 5:0-Erfolg gegen Mönchengladbach. Dortmund bezwang Paderborn mit 3:0 und feierte genauso wie die Freiburger den dritten Sieg im dritten Spiel. Augsburg verpasste diesen mit dem 2:2 gegen Leverkusen. Hoffenheim bezwang Stuttgart mit 2:1 und außerdem verlor Mainz gegen Frankfurt mit 1:3.
1: Und zum Tennis. Jelena Rybakina hat zum ersten Mal die US Open gewonnen. Die Kasachin entthronte im Finale von New York die Belarusin Arina Sabalenka in 3 Sätzen. Sabalenka hatte in den vergangenen 2 Jahren in New York gewonnen. Das waren die Nachrichten. Das Deutschlandwetter. Am Tage bewölkt, teils gewittrige Schauer, später von der Nordsee her Auflockerungen. Südlich der Donau freundlich und trocken, 17 Grad im Thüringer Wald bis 26 Grad am Oberrhein. Es ist jetzt 4:03.
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1: 1764 siegten die Engländer über schottische Stuart-Anhänger in der Schlacht von Culloden-Mor. Im Kampf stirbt ein schottischer Adeliger und als seine heimliche Geliebte dies erfährt, stürzt sie sich nachts in die Sturmflut und ertrinkt. Und immer wenn eine Sturmflut herrscht, dürfen sich ihre Schatten hoch oben im alten Schloss für

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1: Um 5 Uhr mit Katja Kindermann. In Niedersachsens Landkreisen, Städten und Gemeinden wird heute gewählt. Rund 6,3 Millionen Menschen sind aufgerufen, ihre Bürgermeister, Landräte und Kommunalvertretungen zu bestimmen. Torben Hildebrand erklärt, warum Beobachter besonders auf die AfD schauen, deren Landesverband vom Verfassungsschutz inzwischen als rechtsextremistisches Beobachtungsobjekt geführt wird.
2: Diese Wahl rückt eine Woche nach dem AfD-Sieg in Sachsen-Anhalt natürlich besonders in den Blick. Wie stark ist die AfD in einem westdeutschen Flächenland? Die Wahl wird es zeigen. Vor 5 Jahren lag die AfD in Niedersachsen auf Kreisebene noch bei 4,6%. Dieser Anteil dürfte deutlich steigen. Aber traditionell sind CDU und SPD in den niedersächsischen Kommunen sehr stark verankert. Auch die Grünen und die vielen Wählergemeinschaften kämpfen um Mandate.
1: Der KI-Konzern OpenAI verschiebt seinen geplanten Börsengang mindestens bis ins nächste Jahr. Unternehmenschef Altman sagte dem Magazin Fortune, angesichts der aktuellen Sicherheitsbedenken bei künstlicher Intelligenz sei gerade ein schlechter Zeitpunkt für einen Börsengang. Altman deutete außerdem an, dass führende KI-Unternehmen kurz vor einer Vereinbarung stehen könnten, die Entwicklung bei künstlicher Intelligenz insgesamt zu verlangsamen, um Risiken zu verringern. In ganz Deutschland läuft heute der Tag des offenen Denkmals. Mehr als 6.500 Schlösser, ehemalige Industriestätten, besondere Häuser, Parks und andere historische Schauplätze öffnen ihre Türen für Besucher. Auch Denkmäler, die sonst nicht zugänglich sind, machen mit. Ziel des Aktionstages ist es, auf die vielen Erinnerungsstätten in Deutschland aufmerksam zu machen und die Arbeit der Denkmalpflege zu zeigen. In der Fußball-Bundesliga haben sich am Abend der erste FC Köln und Werder Bremen 1:1 getrennt. Aus der Sportredaktion Thomas Kos.
3: Nachdem die Kölner früh einen Elfmeter verschossen hatten, brachte kurz danach Linton Meiner die besseren Gastgeber in Führung. Die Bremer waren in der zweiten Halbzeit aktiver. Für den verdienten Ausgleich sorgte nach knapp 70 Minuten Niklas Füllkrug mit einem Abstaubertor. Neuer Tabellenführer ist der SC Freiburg nach dem 5:0-Erfolg gegen Mönchengladbach. Dortmund bezwang Paderborn mit 3:0 und feierte genauso wie die Freiburger den dritten Sieg im dritten Spiel. Augsburg verpasste diesen mit dem 2:2 gegen Leverkusen. Hoffenheim bezwang Stuttgart mit 2:1 und außerdem verlor Mainz gegen Frankfurt mit 1:3.
1: Und zum Tennis. Jelena Rybakina hat zum ersten Mal die US Open gewonnen. Die Kasachin entthronte im Finale von New York die Belarusin Arina Sabalenka in 3 Sätzen. Sabalenka hatte in den vergangenen 2 Jahren in New York gewonnen. Das waren die Nachrichten. Das Deutschlandwetter. Am Tage bewölkt, teils gewittrige Schauer, später von der Nordsee her Auflockerungen, südlich der Donau freundlich und trocken, 17 Grad im Thüringer Wald bis 26 Grad am Oberrhein. Es ist jetzt 5:03 Uhr.
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1: Um 6 Uhr mit Ryo Takeda. Das US-amerikanische Softwareunternehmen OpenAI verschiebt seinen Börsengang wegen Sicherheitsbedenken. Unternehmenschef Sam Altman sagte dem Magazin Fortune, der ChatGPT-Entwickler werde dieses Jahr nicht mehr an die Börse gehen. Wegen aktueller Sicherheitsbedenken bei künstlicher Intelligenz wäre jetzt ein schlechter Zeitpunkt. Risiken wegen der schnellen Entwicklungen sieht auch der US-Entwickler Anthropic. KI-Modelle könnten in wenigen Monaten in der Lage sein, das gesamte Internet zu übernehmen und Schäden in Milliardenhöhe zu verursachen. Die Probleme bei der Bahn sind nach Ansicht von Bundesverkehrsminister Steffen Bilger eine Ursache für die Unzufriedenheit der Deutschen. Im Zusammenhang mit der Landtagswahl in Sachsen-Anhalt sagte er den Funke-Medien, zwischen dem Zustand der Infrastruktur und dem schlechten Abschneiden der CDU sehe er einen Zusammenhang. Seit seinem Amtsantritt werde er am häufigsten auf die Bahn und lange Bauzeiten bei Verkehrsprojekten angesprochen. Mit Maßnahmen zur Planungsbeschleunigung und Milliarden von Euro aus dem Sondervermögen wolle die Regierung die Situation verbessern. Immer mehr Menschen vererben einen Teil ihres Vermögens an gemeinnützige Organisationen. Susanne Anger von der Initiative Mein Erbe tut Gutes sagte MD Aktuell, das liege auch daran, dass heute mehr Menschen überhaupt Vermögen zu vererben hätten. Der Johanniter Landesverband in Sachsen-Anhalt und Thüringen erklärte, jeder Beitrag mache einen großen Unterschied. Dem Marktforschungsinstitut Bonsai zufolge kann sich fast jeder vierte Deutsche ab 50 vorstellen, an eine gemeinnützige Organisation zu vererben. Die dänische Regisseurin Mai El Tuchi hat bei den Filmfestspielen von Venedig den Goldenen Löwen für ihren Streifen Woman Unknown erhalten. Zudem gewann die Hauptdarstellerin des Films, Mathilde Azell, den Preis als beste Schauspielerin. John Malkovich wurde als bester Schauspieler ausgezeichnet. Er wurde für seine Rolle in Wild Horse 9 geehrt. In der Fußball-Bundesliga ist Freiburg neuer Tabellenführer. Das Team besiegte Gladbach 5:0. Weiter spielten Köln-Werder 1:1, Dortmund-Paderborn 3:0, Hoffenheim-Stuttgart 2:1, Mainz-Frankfurt 1:3 sowie Augsburg-Leverkusen 2:2. Im Abendspiel der zweiten Bundesliga kassierte Wolfsburg die erste Niederlage. Bei St. Pauli verloren die Niedersachsen 0:1. Das waren die Nachrichten.
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1: Heute von Michael Markert aus Leipzig.
2: Bettina hätte gern einen Garten. Aber was ihr bisher gezeigt wurde, war meistens eingezäunte Wildnis, überwuchert mit dornigen Brombeeren und Disteln. So viel zu tun. Das hat nichts von dem paradiesischen Traum vom Garten. Sie weiß aus ihrer Kinderbibel, dass Gott am Anfang den Menschen aus dem Staub der Erde erschuf und in einen Garten setzte. Es gibt Momente in der Natur, in denen sie das zu spüren meint. Wenn sie in den Bergen wandert oder die Sonne im Meer versinken sieht. Die Welt ist ein wunderbarer Ort und sie ist hier zu Hause. In solchen Momenten vergisst sie sogar, wie sehr ihr der letzte Sommer zu schaffen gemacht hat. Die Hitze und die Nachrichten von der biestischen Natur mit den großen Bränden und dem Niedrigwasser. Wie soll das noch weitergehen? Sie denkt an ihre Enkelkinder. Die Natur entwickelt sich schwer beherrschbar. Wird die Welt dann trotzdem noch ein freigebiger Ort für sie bleiben? Ein schöner Garten? Im September begeht Bettina mit anderen Frauen aus ihrer Gemeinde Schöpfungszeit. Sie laufen zusammen oder lesen gemeinsam geistliche Impulse. Schöpfung heißt, vom Garten des Lebens zu wissen. In seiner Mitte stehen der Baum des Lebens und der Baum der Erkenntnis von Gut und Böse. Es ist ein Leben mit Grenzen. Diese Grenzen geben dem Leben ein Maß der Gerechtigkeit für die Geschöpfe, das Land und die Würde der Nächsten. Wie kann man dem gerecht werden? Es ist viel zu tun. Bettina hat sich übrigens für einen Garten entschieden. Es wird ihr Werk sein. Das Geschenk des Lebens und die Verantwortung für seine Erhaltung wird sie dort spüren und genießen.
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1: Um 7 Uhr mit Rio Takeda. Das US-amerikanische Softwareunternehmen OpenAI verschiebt seinen Börsengang wegen Sicherheitsbedenken. Unternehmenschef Sam Altman sagte dem Magazin Fortune, der ChatGPT-Entwickler werde dieses Jahr nicht mehr an die Börse gehen. Wegen aktueller Sicherheitsbedenken bei künstlicher Intelligenz wäre jetzt ein schlechter Zeitpunkt. Risiken wegen der schnellen Entwicklungen sieht auch das US-Softwareunternehmen Anthropic. KI-Modelle könnten in wenigen Monaten in der Lage sein, das gesamte Internet zu übernehmen und Schäden in Milliardenhöhe zu verursachen. Die Probleme bei der Bahn sind nach Ansicht von Bundesverkehrsminister Steffen Bilger eine Ursache für die Unzufriedenheit der Deutschen. Im Zusammenhang mit der Landtagswahl in Sachsen-Anhalt sagte er den Funke Medien, zwischen dem Zustand der Infrastruktur und dem schlechten Abschneiden der CDU sehe er einen Zusammenhang. Seit seinem Amtsantritt werde er am häufigsten auf die Bahn und lange Bauzeiten bei Verkehrsprojekten angesprochen. Mit Maßnahmen zur Planungsbeschleunigung und Milliarden von Euro aus dem Sondervermögen wolle die Regierung die Situation verbessern. Immer mehr Menschen vererben einen Teil ihres Vermögens an gemeinnützige Organisationen. Susanne Anger von der Initiative Mein Erbe tut Gutes sagte dem MDR, das liege auch daran, dass heute mehr Menschen überhaupt Vermögen zu vererben hätten. Der Johanniter Landesverband in Sachsen-Anhalt und Thüringen erklärte, jeder Beitrag mache einen großen Unterschied. Dem Marktforschungsinstitut Bonsai zufolge kann sich fast jeder vierte Deutsche ab 50 vorstellen, an eine gemeinnützige Organisation zu vererben. Die dänische Regisseurin Mai El Tuchi hat bei den Filmfestspielen von Venedig den Goldenen Löwen für ihren Streifen Woman Unknown erhalten. Zudem gewann die Hauptdarstellerin des Films Mathilde Azell den Preis als beste Schauspielerin. John Malkovich wurde als bester Schauspieler ausgezeichnet. Er wurde für seine Rolle in Wild Horse 9 geehrt. In der Fußball-Bundesliga ist Freiburg neuer Tabellenführer. Das Team besiegte Gladbach 5:0. Weiter spielten Köln-Werder 1:1, Dortmund-Paderborn 3:0, Hoffenheim-Stuttgart 2:1, Mainz-Frankfurt 1:3 sowie Augsburg-Leverkusen 2:2. Im Abendspiel der zweiten Bundesliga kassierte Wolfsburg die erste Niederlage. Bei St. Pauli verloren die Niedersachsen 0:1. Das waren die Nachrichten.
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1: Um 8 Uhr mit Ryo Takeda. Das US-amerikanische Softwareunternehmen OpenAI verschiebt seinen Börsengang wegen Sicherheitsbedenken. Unternehmenschef Sam Altman sagte dem Magazin Fortune, der ChatGPT-Entwickler werde dieses Jahr nicht mehr an die Börse gehen. Wegen aktueller Sicherheitsbedenken bei künstlicher Intelligenz wäre jetzt ein schlechter Zeitpunkt. Risiken wegen der schnellen Entwicklungen sieht auch das US-Softwareunternehmen Anthropic. KI-Modelle könnten in wenigen Monaten in der Lage sein, das gesamte Internet zu übernehmen und Schäden in Milliardenhöhe zu verursachen. Die Probleme bei der Bahn sind nach Ansicht von Bundesverkehrsminister Steffen Bilger eine Ursache für die Unzufriedenheit der Deutschen. Im Zusammenhang mit der Landtagswahl in Sachsen-Anhalt sagte er den Funke-Medien, zwischen dem Zustand der Infrastruktur und dem schlechten Abschneiden der CDU sehe er einen Zusammenhang. Mit Maßnahmen zur Planungsbeschleunigung und Milliarden von Euro aus dem Sondervermögen wolle die Regierung die Situation verbessern. Auf dem Burgfest in Tangermünde hat es einen größeren Zwischenfall gegeben. Wie die Polizei dem MDR bestätigte, war es am späten Abend zu einem Streit gekommen, dabei seien auch Schüsse gefallen. Den Angaben zufolge kam es unter den Besuchern zu einer Massenpanik, es sei aber niemand ernsthaft verletzt worden. Bei einem Großeinsatz konnte die Polizei nach eigenen Angaben einen verdächtigen 18-jährigen Mann fassen. Es seien eine Schreckschusspistole und Munition gefunden worden. Die genauen Hintergründe werden ermittelt. Immer mehr Menschen vererben einen Teil ihres Vermögens an gemeinnützige Organisationen. Susanne Anger von der Initiative Mein Erbe tut Gutes sagte dem MDR, das liege auch daran, dass heute mehr Menschen überhaupt Vermögen zu vererben hätten. Dem Marktforschungsinstitut Bonsai zufolge kann sich fast jeder vierte Deutsche ab 50 vorstellen, an eine gemeinnützige Organisation zu vererben. In der Fußball-Bundesliga ist Freiburg neuer Tabellenführer. Das Team besiegte Gladbach 5:0. Weiter spielten Köln-Werder 1:1, Dortmund-Paderborn 3:0, Hoffenheim-Stuttgart 2:1, Mainz-Frankfurt 1:3 sowie Augsburg-Leverkusen 2:2. Im Abendspiel der zweiten Bundesliga kassierte Wolfsburg die erste Niederlage. Bei St. Pauli verloren die Niedersachsen 0:1. Das waren die Nachrichten.
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1: Um 9 Uhr mit Rio Takeda. Das US-amerikanische Softwareunternehmen OpenAI verschiebt seinen Börsengang wegen Sicherheitsbedenken. Unternehmenschef Sam Altman sagte dem Magazin Fortune, der ChatGPT-Entwickler werde dieses Jahr nicht mehr an die Börse gehen. Wegen aktueller Sicherheitsbedenken bei künstlicher Intelligenz wäre jetzt ein schlechter Zeitpunkt. Risiken wegen der schnellen Entwicklungen sieht auch das US-Softwareunternehmen Anthropic. KI-Modelle könnten in wenigen Monaten in der Lage sein, das gesamte Internet zu übernehmen und Schäden in Milliardenhöhe zu verursachen. Die Probleme bei der Bahn sind nach Ansicht von Bundesverkehrsminister Steffen Bilger eine Ursache für die Unzufriedenheit der Deutschen. Im Zusammenhang mit der Landtagswahl in Sachsen-Anhalt sagte er den Funke-Medien, zwischen dem Zustand der Infrastruktur und dem schlechten Abschneiden der CDU sehe er einen Zusammenhang. Mit Maßnahmen zur Planungsbeschleunigung und Milliarden von Euro aus dem Sondervermögen wolle die Regierung die Situation verbessern. Auf dem Burgfest in Tangermünde hat es einen größeren Zwischenfall gegeben. Wie die Polizei dem NDR bestätigte, war es am späten Abend zu einem Streit gekommen, dabei seien auch Schüsse gefallen. Viele Besucher hätten das Gelände fluchtartig verlassen, es sei aber niemand ernsthaft verletzt worden. Bei einem Großeinsatz konnte die Polizei nach eigenen Angaben einen verdächtigen 18-jährigen Mann fassen. Es seien eine Schreckschusspistole und Munition gefunden worden. Die genauen Hintergründe werden ermittelt. Immer mehr Menschen vererben einen Teil ihres Vermögens an gemeinnützige Organisationen. Susanne Anger von der Initiative Mein Erbe tut Gutes, sagte dem NDR. Das liege auch daran, dass heute mehr Menschen überhaupt Vermögen zu vererben hätten. Dem Marktforschungsinstitut Bonsai zufolge kann sich fast jeder vierte Deutsche ab 50 vorstellen, an eine gemeinnützige Organisation zu vererben. In der Fußball-Bundesliga ist Freiburg neuer Tabellenführer. Das Team besiegte Gladbach 5:0. Weiter spielten Köln-Werder 1:1, Dortmund-Paderborn 3:0, Hoffenheim-Stuttgart 2:1, Mainz-Frankfurt 1:3 sowie Augsburg-Leverkusen 2:2. Im Abendspiel der zweiten Bundesliga kassierte Wolfsburg die erste Niederlage. Bei St. Pauli verloren die Niedersachsen 0:1. Das waren die Nachrichten.
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2: Ja, und ich wünsche Ihnen einen entspannten Sonntagvormittag. Schön, dass Sie wieder bei unserem musikalischen Brunch mit dabei sind. Hier kommt der Fernando Express.

0: Ja, der Vagabund der Liebe, Demis Roussos war das hier in ihrer MDR Schlagerwelt und ich wünsche Ihnen einen schönen, gemütlichen Sonntagvormittag. Schön, dass Sie bei unserem musikalischen Brunch mit dabei sind. Aber wir schauen erstmal ganz schnell aufs Kalenderblatt für den 13. September, der ja heute ist. Namenstag haben heute Johannes, Notbuk, Tobias und Amatus. Und dieser Amatus lebte bis 690, war Bischof von Sitten in Wallis in der Schweiz und der Mitbegründer des Doppelklosters in den Vogesen. Und eine Legende erzählt, der Bischof habe damals sein Geld in einen Fluss geworfen, weil er fürchtete, er könnte habsüchtig werden. Die Jahrestage für den 13. September sind, heute ist der bundesweite Mach-was-du-willst-Tag in Deutschland, dann ist heute Tag des Programmierers und heute ist internationaler Tag der Höhlen und unterirdischen Welten, dann ist heute Glückskekstag, Tag der Erdnüsse und internationaler Tag der Schokolade. Also Erdnusskeks-Schokolade. Na, das klingt doch richtig lecker. Und zum Thema lecker sagte mal Jodantes, kochen kannst du auch was Leckeres für den Bauch? Bei dir gibt es ein Festessen, das werde ich nicht vergessen.
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1: Heute von Michael Markert aus Leipzig.
2: Bettina hätte gern einen Garten. Aber was ihr bisher gezeigt wurde, war meistens eingezäunte Wildnis, überwuchert mit dornigen Brombeeren und Disteln. So viel zu tun. Das hat nichts von dem paradiesischen Traum vom Garten. Sie weiß aus ihrer Kinderbibel, dass Gott am Anfang den Menschen aus dem Staub der Erde erschuf und in einen Garten setzte. Es gibt Momente in der Natur, in denen sie das zu spüren meint. Wenn sie in den Bergen wandert oder die Sonne im Meer versinken sieht. Die Welt ist ein wunderbarer Ort und sie ist hier zu Hause. In solchen Momenten vergisst sie sogar, wie sehr ihr der letzte Sommer zu schaffen gemacht hat. Die Hitze und die Nachrichten von der biestischen Natur mit den großen Bränden und dem Niedrigwasser. Wie soll das noch weitergehen? Sie denkt an ihre Enkelkinder. Die Natur entwickelt sich schwer beherrschbar. Wird die Welt dann trotzdem noch ein freigebiger Ort für sie bleiben? Ein schöner Garten? Im September begeht Bettina mit anderen Frauen aus ihrer Gemeinde Schöpfungszeit. Sie laufen zusammen oder lesen gemeinsam geistliche Impulse. Schöpfung heißt, vom Garten des Lebens zu wissen. In seiner Mitte stehen der Baum des Lebens und der Baum der Erkenntnis von Gut und Böse. Es ist ein Leben mit Grenzen. Diese Grenzen geben dem Leben ein Maß der Gerechtigkeit für die Geschöpfe, das Land und die Würde der Nächsten. Wie kann man dem gerecht werden? Es ist viel zu tun. Bettina hat sich übrigens für einen Garten entschieden. Es wird ihr Werk sein. Das Geschenk des Lebens und die Verantwortung für seine Erhaltung wird sie dort spüren und genießen.
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0: Ja, das waren sie, die Cowboys von der Bordekant, die Band Truckstop.
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0: Und ich wünsche Ihnen einen gemütlichen Sonntagvormittag jetzt mit Christina Bach.

0: Das kleine Café und ich denke mal, die Damen haben Sie garantiert wiedererkannt. Uta Bresan ist heute zu Gast in der MDR Schlagerwelt. Hallo und herzlich willkommen, meine Liebe.
1: Andreas, ich grüße dich ganz herzlich und natürlich auch alle Hörer von der MDR Schlagerwelt.
0: Sie hört sich noch ganz entspannt an, ne?
1: Ja.
0: Aber in wenigen Tagen, da geht's los.
1: Ja.
0: Am 24. September in Magdeburg.
1: Es kribbelt schon ein bisschen.
0: Musik für euch. Ist eigentlich auch ein schönes Wortspiel von Musik für Sie zu Musik für euch.
1: Genau, also es wird noch näher. Wir sind noch mehr an unseren Zuschauern dran. Also ich muss ja ganz ehrlich sagen, ich habe Musik für Sie geliebt, diese Show, die ich 20 Jahre präsentieren durfte. Und im Januar 24 war ja unsere letzte Sendung zum Jubiläum. Und ich muss ehrlich sagen, ich hatte einfach jetzt Entzugserscheinungen. Ich habe gesagt, es muss irgendwie wieder Musik für Sie geben. Gut, im Fernsehen haben wir da keine Chance, aber wir bringen es einfach auf die Bühne. Und wenn wir schon so nah an unseren Zuschauern dran sind, dann ist es nicht Musik für Sie, sondern Musik für euch, weil wir wollen alle gemeinsam einen wunderschönen Abend verbringen.
0: Und es sind wieder viele, viele Stars mit dabei, die du ja schon in deiner Sendung mit für sie hattest. Jetzt heißt es ja für euch.
1: Ja.
0: Zum Jubiläum, zum Geburtstag der MDR Schlagerwelt haben wir ja viele, viele Tickets verlost. Die Schlagerpiloten, da freuen sich schon viele drauf. Auf Mitch Keller, auf Sunrise. Ja. Patrick Lindner wird ab und an mit dabei sein.
1: Ja.
0: Ich denke mal, die Stimmung hinter der Bühne ist dann wie beim kleinen Klassentreffen, oder?
1: Absolut. Und wenn man sich die Gästeliste so anschaut, da sieht man, es sind nur Männer. Haha, und ich bin sozusagen die Henne im Korb. Ich glaube, ich werde das sehr genießen. Also meine Männer, mal gucken, wie die so drauf sind. Aber ich glaube, wir werden ganz viel Spaß haben, weil ich kenne sie natürlich auch von anderen Produktionen, von Veranstaltungen und weiß, dass die alle sehr, sehr viel Humor haben, sehr lustig sein können. Und ich glaube, auch das wird einfach eine tolle Zeit, die wir da gemeinsam unterwegs sind.
0: Ja. Du hast völlig recht, du bist die Henne im Korb. Lass dich bitte ordentlich hofieren.
1: Ja.
0: Ich denke mal, du wirst natürlich auch viele, viele Songs aus deinem Album Gefühle voraus mit dabei haben, wirst du dort präsentieren. Auch deine aktuelle Single Die Liebe hat dich auserwählt.
1: Ja, natürlich. Die ist auf jeden Fall dabei.
0: Und die hören wir uns jetzt mal.

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1: Um 10 Uhr mit Rio Takeda. Nach dem Wahlerfolg der AfD in Sachsen-Anhalt dringt der Deutsche Richterbund auf einen besseren Schutz der Justiz vor politischem Missbrauch. Bundesgeschäftsführer Sven Rebehn sagte dem Kölner Stadtanzeiger, dabei gehe es vor allem um die Staatsanwaltschaften. Bisher könnten sich Justizministerien bei einzelnen Strafverfahren einmischen. Es sei höchste Zeit, dass die Regierung diese Möglichkeit verbiete und das Weisungsrecht aus dem Bundesrecht streiche. Rebehn zufolge gibt es zwar eine politische Tradition der Selbstbeschränkung, diese könne von einer Partei aber jederzeit aufgegeben werden. Das US-amerikanische Softwareunternehmen OpenAI verschiebt seinen Börsengang wegen Sicherheitsbedenken. Unternehmenschef Sam Altman sagte dem Magazin Fortune, der ChatGPT-Entwickler werde dieses Jahr nicht mehr an die Börse gehen. Wegen aktueller Sicherheitsbedenken bei künstlicher Intelligenz wäre jetzt ein schlechter Zeitpunkt. Risiken wegen der schnellen Entwicklungen sieht auch das US-Softwareunternehmen Anthropic. KI-Modelle könnten in wenigen Monaten in der Lage sein, das gesamte Internet zu übernehmen und Schäden in Milliarden Höhe zu verursachen. Die Probleme bei der Bahn sind nach Ansicht von Bundesverkehrsminister Steffen Bilger eine Ursache für die Unzufriedenheit der Deutschen. Im Zusammenhang mit der Landtagswahl in Sachsen-Anhalt sagte er den Funke-Medien, zwischen dem Zustand der Infrastruktur und dem schlechten Abschneiden der CDU sehe er einen Zusammenhang. Mit Maßnahmen zur Planungsbeschleunigung und Milliarden von Euro aus dem Sondervermögen wolle die Regierung die Situation verbessern. Auf dem Burgfest in Tangermünde hat es einen Zwischenfall gegeben. Wie die Polizei dem MDR bestätigte, war es am späten Abend zu einem Streit zwischen Besuchern gekommen. Dabei seien auch Schüsse gefallen. Es sei aber niemand verletzt worden. Die Beamten hätten eine Schreckschusswaffe und Patronenhülsen sichergestellt. Die Polizei hat nach eigenen Angaben einen 18-jährigen Mann als Tatverdächtigen ermittelt. Nach seiner Vernehmung sei er wieder auf freiem Fuß. Die Ermittlungen dauerten an. Immer mehr Menschen vererben einen Teil ihres Vermögens an gemeinnützige Organisationen. Susanne Anger von der Initiative Mein Erbe tut Gutes sagte dem MDR, das liege auch daran, dass heute mehr Menschen überhaupt Vermögen zu vererben hätten. Dem Marktforschungsinstitut Bonsai zufolge kann sich fast jeder vierte Deutsche ab 50 vorstellen, an eine gemeinnützige Organisation zu vererben. Das waren die Nachrichten.
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2: Und mit Uta Bresan, die ist in dieser halben Stunde noch im Interview. Ich wünsche Ihnen einen schönen Sonntagvormittag, jetzt mit dem Wort.

0: Patrick Lindner, wenn der Wahnsinn will, und er ist mit dabei bei der Wahnsinnstour. Musik für euch, präsentiert von Uta Bresan, und Uta ist zu Gast bei mir. Wie oft warst du denn eigentlich schon mit dem Patrick auf der Bühne?
1: Ach, schon öfter. Also wie gesagt, ich hatte ihn bei Musik für Sie und auf der Bühne. Also es waren viele, viele Male.
0: Viele, viele Male. Und vielleicht auch mit diesem Duett dieses Mal.
1: Ja.
0: Du erinnerst dich?
1: Ja. Ich erinnere mich, das war so schön. Das war bei Musik für Sie, habe ich ja auch immer mal mit Künstlern im Duett gesungen. Und dieses Duett habe ich mit Patrick tatsächlich gesungen. Und wir waren auf einem Bötchen unterwegs, und die Bilder, die habe ich direkt noch in meinem Kopf.
0: Man kann sich vielleicht dann nochmal vorstellen, dass ihr beide auf der Bühne steht und das zum Besten geben werdet.
1: Ja, wir schauen mal.
0: Lass uns mal überraschen. Ja. Es gibt ja viele, viele Überraschungen bei deiner Show. Mhm. Wen holst du denn noch mit so auf die Bühne, außer Sänger?
1: Der Heiko Harich ist mit dabei, und viele erinnern sich sicher noch an das Paar Günthi und Heiko.
0: Ja.
1: Günthi und Heiko waren wirklich fast in jeder Musik für Sie Sendung in der letzten Zeit dann mit dabei, nach Leni Staats. Leni Staats war ja ganz lange unser Humorbeitrag, und der Humor gehört einfach bei Musik für Sie, bei Musik für euch dazu, und deshalb bin ich ganz, ganz glücklich, dass Heiko auch dabei ist und in verschiedene Rollen schlüpfen wird, und wir werden auch gemeinsam auf der Bühne ein bisschen Spaß machen. Also darauf freue ich mich sehr.
0: Und wer jetzt überlegt, Heiko, wer nochmal? Vielleicht kennen Sie ihn aus der Wernesgrüner Musikantenschenke.
1: Ja.
0: Da war er nämlich auch der Schankwirt mit. Ne?
1: Ja.
0: Und ab und an, da hüpft er immer wieder mal in die Rolle von Cordula Grün. Da heißt er Gertrud Grün und so weiter. Aber ich denke mal schon, die Leute werden ihn dann auf alle Fälle auf der Bühne wiedererkennen.
1: Absolut.
0: Viele, viele Stars sind mit dabei. Mitch Keller, du schwärmst ab und an mal für ihn, ne?
1: Ja, ich liebe seine Stimme. Also ich mag ihn so gerne. Und er hat auch einen, und da freue ich mich ganz besonders, einen Musik für euch Titel geschrieben.
0: Schön.
1: Direkt für unsere Tournee. Ist ein sehr, sehr schöner Song geworden, mit dem ich auf die Bühne kommen werde. Und ich denke mal, da kann auch das Publikum sofort mitsingen. Und ich hoffe dann, dass letztendlich die begeisterten Zuschauer mit diesem Song auf den Lippen, mit diesem Ohrwurm glücklich nach Hause gehen. Das ist eigentlich mein großes Ziel. Ich hoffe, wir können es erreichen.
0: Und viele, viele werden auf alle Fälle bei den Stars mitsingen. Und wenn jemand sagt, oh, ich würde jetzt auch ganz gerne tanzen, geht auch. Du holst ihn auf die Bühne.
1: Absolut, absolut. Also bei uns darf natürlich auch getanzt werden. Und ich habe ja zum Beispiel auch diesen Song, Dass du liebst.
0: Mhm.
1: Und da stelle ich immer wieder fest, wenn ich den anfange zu singen und ich lade die Menschen dann ein, wenn sie wollen mitzutanzen, dann steht immer jemand auf. Und die tanzen dann dazu, weil das ist einfach so ein Song, da muss man mit tanzen. Und bei uns ist wirklich alles erlaubt. Also mit singen, mit klatschen, mit tanzen, alles. Jeder darf das tun, was er möchte.
0: Also das Tanzbein darf auch geschwungen werden. Ja, Uta, ich finde es schön, dass wir nochmal miteinander schwatzen konnten, bevor du auf große Reise gehst. Ich wünsche dir viel, viel Erfolg.
1: Dankeschön. Ich freue mich so sehr darauf. Ich kann es wirklich jetzt kaum erwarten. Der 24. September soll endlich da sein. Ich will in Magdeburg auf der Bühne stehen.
0: Eine schöne Zeit wünschen wir dir. Und zum Schluss, da stoßen wir an mit Limoncello. Hier sind die Schlagerpiloten.
1: Sehr schön.
0: Danke, Uta. Tschüss.
1: Ich danke dir, Andreas.

0: Ja, das war passend zum Sonntag, die Gruppe Sunday. Einen schönen Vormittag wünsche ich Ihnen.
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0: Ja, und bei uns geht es gleich um das Geburtstagskind des Tages. Brigitte heißt sie mit Vornamen und feiert heute ihren 21.

0: Wenn du mich liebst, dann lieb ich dich auch. Das war der Hendrik. Hendrik Bruch. Und bei uns heißt es jetzt
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0: Und da geht es heute um eine Brigitte aus Chemnitz. Die Dame kennen Sie garantiert. Brigitte Ahrens. Heute vor 81 Jahren, da wurde sie in Chemnitz geboren. Und Sie erinnern sich bestimmt noch an die großen Erfolge. Der erste war Heute ist mein Tag. Dann Warum hat er wieder nicht geschrieben? Was soll ich mit roten Rosen? Da ging für mich die Sonne auf und so weiter und so fort. Brigitte wohnt immer noch in Chemnitz und in einem Interview erzählte sie uns:
2: Alles hat damals angefangen im Clubhaus Fritz Heckert in Karl-Marx-Stadt. Und da wurde ich zum Talentewettbewerb eingeladen und habe dort natürlich erstmal Schlager gesungen, die es schon gab. Ich hatte noch keine eigenen Titel. Und dann war ich in der Mädchengruppe die Inkas. Und mit den Mädchen der Inkas bin ich dann zusammen aufgetreten zu verschiedenen kleinen Veranstaltungen. Später kam dann die Anfrage vom Rundfunk der DDR und von Amiga, wo ich dann Plattentitel eingesungen habe und auch Rundfunktitel, mit denen ich auch aufgetreten bin. Und es hat mir sehr viel Freude gemacht.
0: Ja, und auch das Fernsehen hat nicht lange auf sich warten lassen. Und das Tourleben. Auslandstourneen führten Brigitte nach Polen, Rumänien, Bulgarien, Ungarn, die CSSR und in die Benelux-Staaten. Und bis heute steht sie liebend gern auf der Bühne.
2: Ja, die Sehnsucht nach der Bühne, die wird wahrscheinlich niemals aufhören. Und ich bin ja auch ganz glücklich, dass ich gerade jetzt in meinem Alter noch singen darf für Senioren. Und ich bin sehr glücklich drüber.
0: Ja, und heute feiert Brigitte Ahrens ihren 81. Geburtstag. Und die MDR Schlagerwelt schickt Geburtstagsgrüße nach Chemnitz mit dem großen Erfolg. Da ging für mich die Sonne auf.
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1: Um 11 Uhr mit Frank Thomas. Nach dem Wahlerfolg der AfD in Sachsen-Anhalt dringt der Deutsche Richterbund auf einen besseren Schutz der Justiz vor politischem Missbrauch. Bundesgeschäftsführer Sven Rebehn sagte dem Kölner Stadtanzeiger, dabei gehe es vor allem um die Staatsanwaltschaften. Bisher könnten sich Justizministerien bei einzelnen Strafverfahren einmischen. Es sei höchste Zeit, dass die Regierung diese Möglichkeit verbiete und das Weisungsrecht aus dem Bundesrecht streiche. Rebehn zufolge gibt es zwar eine politische Tradition der Selbstbeschränkung, diese könne von einer Partei aber jederzeit aufgegeben werden. In Chile sind bei Demonstrationen zum Gedenken an die Opfer der Pinochet-Diktatur mehr als 280 Menschen festgenommen worden. Das teilte Sicherheitsminister Arau mit. Bei den Protesten in den vergangenen Tagen hatten Teilnehmer Polizisten mit Steinen und Stöcken beworfen. Die Polizei setzte Tränengas und Wasserwerfer ein. Zum ersten Mal seit Ende der Militärdiktatur 1990 waren in diesem Jahr keine offiziellen Gedenkveranstaltungen abgehalten worden. Chile wird derzeit vom rechtsgerichteten Präsident José Antonio Kast regiert. Auf dem Burgfest in Tangermünde hat es einen Zwischenfall gegeben. Wie die Polizei dem MDR bestätigte, war es am späten Abend zu einem Streit zwischen Besuchern gekommen. Dabei seien auch Schüsse gefallen. Es sei niemand verletzt worden. Die Beamten hätten eine Schreckschusswaffe und Patronenhülsen sichergestellt. Die Polizei hat nach eigenen Angaben einen 18-jährigen Mann als Tatverdächtigen ermittelt. Nach seiner Vernehmung sei er wieder auf freiem Fuß. Die Ermittlungen dauerten an. Immer mehr Menschen vererben einen Teil ihres Vermögens an gemeinnützige Organisationen. Susanne Anger von der Initiative Mein Erbe tut Gutes sagte dem MDR, das liege auch daran, dass heute mehr Menschen überhaupt Vermögen zu vererben hätten. Dem Marktforschungsinstitut Bonsai zufolge kann sich fast jeder vierte Deutsche ab 50 Jahre vorstellen, an eine gemeinnützige Organisation zu vererben. In der Fußball-Bundesliga gibt es offenbar den ersten Trainerwechsel der Saison. Wie die Rheinische Post berichtet, gehen Borussia Mönchengladbach und Eugen Polanski getrennte Wege. Der 40-Jährige erklärte der Mannschaft und Sportchef Schröder seinen Rücktritt. Nach dem 0:5 bei Freiburg steht die Borussia noch ohne Punkt da und befindet sich am Tabellenende. Das waren die Nachrichten.
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2: Und mit einer Dame, die bald auf Deutschland-Tour ist. Hier kommt Nicole.

0: Das war die Bianca. Bianca Ab mit ihrer aktuellen Single Diese Liebe bleibt. Einen schönen Vormittag wünsche ich Ihnen. Aber wir lassen jetzt, wie immer an dieser Stelle, die Woche Revue passieren.
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2: Die Vernunft hat gesiegt bei Friedrich Merz, dem Halbierer der CDU.
3: Wir müssen versuchen, ich selbst auch, die Menschen auch in ihrer ganzen Emotionalität stärker zu erreichen.
2: Einfach mal freundlich mit dem Moped vorbeikommen und über die guten alten Zeiten reden, die immer noch die beste Zukunftsperspektive sind. Aber warum sind die Menschen so unzufrieden in Sachsen-Anhalt?
4: Der größte Arbeitgeber in Sachsen-Anhalt ist die Deutsche Bahn.
2: Und im Ergebnis vermissen die Menschen eben die deutschen Tugenden wie Sauberkeit und Pünktlichkeit und wollen deshalb die Deutsche Reichsbahn zurück. Und weil das so ist,
4: werden wir auch für Ostdeutschland eine Sonderwirtschaftszone fordern.
2: Aber nicht verwechseln jetzt mit der sowjetischen Besatzungszone. Nein, nur zur Sicherheit.
5: Niemand hat die Absicht, eine Mauer zu errichten.
2: Wir haben doch die Brandmauer und vielleicht auch die Unterstützung des BSW, das gerade auch in mehrere Zonen zerfällt. Dabei hat sich die Thüringer Basis noch so auf den sonderbaren Einigungsparteitag gefreut.
6: Ich hätte auf den Sonderparteitag sehr gern der Bundesvorsitzenden ein klares Statement auf den Weg gegeben, dass es so wie sie agiert, es überhaupt nicht geht.
2: Das gilt auch für den öffentlich-rechtlichen Rundfunk, der nun durch TikTok ersetzt werden soll. Aus zwei Gründen übrigens. Erstens hat er unsere Kids total verblödet. Sein Sandmännchen hat ihnen jahrelang Sand in die Augen gestreut und das Ergebnis sehen wir nun bei PISA.
7: Diese Jugendlichen haben dann auch große Schwierigkeiten, einfache Informationen aus einem kurzen Text zu entnehmen oder wissenschaftliche Aussagen von Meinungen oder Werbung zu unterscheiden.
2: Oder auszurechnen, wie weit der Apfel vom Stamm fällt. Und der zweite Grund, weshalb TikTok besser ist, da beeinflusst niemand dreist unsere Wahlen.
8: Weil natürlich auch Teile des öffentlich-rechtlichen Rundfunks in diesem Wahlkampf einen Beitrag dazu geleistet haben, dass wir eine große Form der Desinformation hatten, dass viele Menschen hier Vorurteile über unsere Partei haben.
2: Und die Desinformation ging ja direkt weiter, sogar über den Wahlsieger.
9: Er sagte, die AfD verteufle die Produktion von Rüstungsgütern nicht.
10: Weil wir bei späteren Remigrations- und Abschiebeoffensive natürlich auch entsprechende Hilfsmittel brauchen.
2: Also Hilfsmittel für die Hilfspolizei von Maxi Krah zum Beispiel.
11: Die zum Beispiel in Schützenverein Mitglieder sind, die eine sehr gute waffenrechtliche Ausbildung haben und die sicher besser schießen als der Hauptwachtmeister Schmidt.
2: Das senden wir alles. Aber dass die Bundestagspräsidentin Patrioten rauswerfen will, das wird natürlich verschwiegen.
12: Wenn das jetzt hier nochmal passiert, so ein Verhalten, schmeiße ich Sie hier raus. Mir reicht es jetzt hier.
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0: Santa Lucia versunken im Meer. Gigi Anderson war das am Sonntagvormittag.
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0: Und ich wünsche Ihnen einen ganz entspannten Sonntagvormittag. Viel Spaß bei unserem musikalischen Brunch. Jetzt mit dem Andi Borg.

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1: Um 12 Uhr mit Frank Thomas. Nach dem Wahlerfolg der AfD in Sachsen-Anhalt dringt der Deutsche Richterbund auf einen besseren Schutz der Justiz vor politischem Missbrauch. Bundesgeschäftsführer Sven Rehbehn sagte dem Kölner Stadtanzeiger, dabei gehe es vor allem um die Staatsanwaltschaften. Bisher könnten sich Justizministerien bei einzelnen Strafverfahren einmischen. Es sei höchste Zeit, dass die Regierung diese Möglichkeit verbiete und das Weisungsrecht aus dem Bundesrecht streiche. Rehbehn zufolge gibt es zwar eine politische Tradition der Selbstbeschränkung, diese könne von einer Partei aber jederzeit aufgegeben werden. Der SPD-Außenpolitiker Rolf Mützenich fordert eine eigenständige europäische Friedensinitiative für die Ukraine. Der Neuen Osnabrücker Zeitung sagte Mützenich, dass er sich für den früheren Chef der Europäischen Zentralbank Mario Draghi oder den ehemaligen EU-Kommissionspräsidenten José Manuel Barroso vorstellen könne. Die aktuelle Passivität der europäischen Staats- und Regierungschefs verärgere ihn. Während es diplomatische Vorstöße aus den USA gebe, falle die EU an dieser Stelle komplett aus. In Chile sind bei Demonstrationen zum Gedenken an die Opfer der Pinochet-Diktatur mehr als 280 Menschen festgenommen worden. Das teilte Sicherheitsminister Arau mit. Bei den Protesten in den vergangenen Tagen hatten die Teilnehmer Polizisten mit Steinen und Stöcken beworfen. Die Polizei setzte Tränengas und Wasserwerfer ein. Zum ersten Mal seit Ende der Militärdiktatur 1990 waren in diesem Jahr keine offiziellen Gedenkveranstaltungen abgehalten worden. Auf dem Burgfest in Tangermünde hat es einen Zwischenfall gegeben. Wie die Polizei dem MDR bestätigte, war es am späten Abend zu einem Streit zwischen Besuchern gekommen. Dabei seien auch Schüsse gefallen, es sei aber niemand verletzt worden. Die Beamten hätten eine Schreckschusswaffe und Patronenhülsen sichergestellt. Die Polizei hat nach eigenen Angaben einen 18-jährigen Mann als Tatverdächtigen ermittelt. Nach seiner Vernehmung sei er wieder auf freiem Fuß. Die Ermittlungen dauern an. In der Fußball-Bundesliga gibt es den ersten Trainerwechsel der Saison. Borussia Mönchengladbach hat bestätigt, dass sich der Verein von Eugen Polanski getrennt hatte. Polanski selbst äußerte Bedauern, bedankte sich aber für die gemeinsame Zeit. Den Trainerjob übernimmt nun vorübergehend Co-Trainer Jan-Moritz Lichte. Nach dem 0:5 bei Freiburg steht die Borussia noch ohne Punkt da und befindet sich am Tabellenende. Das waren die Nachrichten.
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2: Ja, und ich wünsche Ihnen eine genüssliche Mittagszeit. Die Musik gibt's von uns. Guten Appetit kann ich Ihnen wünschen. Jetzt mit der goldenen Stimme aus Prag, Karel Gott.

0: Du entschuldige, ich kenne die. Das war Peter Cornelius, Musik aus Wien, hier in ihrer MDR-Schlagerwelt. Und ich wünsche Ihnen eine schöne und vor allem leckere Mittagszeit. Und die Musik gibt's ja von uns. Und da habe ich jetzt Olaf dem Flipper für Sie. Er steht ja seit den 60er Jahren auf der Bühne und lebt seinen Traum, aber abgesehen von seinem Beruf hat er einen ganz, ganz großen Wunsch noch in seinem Privatleben, den er sich und seiner Familie bald erfüllen möchte. Unsere Brigitte weiß mehr.
1: Er möchte unbedingt an den Nordpol reisen und zwar gemeinsam mit seiner Familie. Er weiß auch schon wie, am besten nämlich mit einem Postschiff und dann mal schauen, was denn die Eisbären da oben so machen. Das würde ihm gefallen. Fix geplant sei allerdings noch nichts, aber Olaf der Flipper ist zuversichtlich, wenn sich ein geeigneter Zeitraum für alle Familienmitglieder gefunden habe, dann sagt er zu seiner Tochter Pia Marlo, Pia, such mal was raus. Ja, und dann sucht Pia was raus, denn sagt Papa Olaf lächelnd, auf das Organisationstalent seiner Tochter ist Verlass. Wir wünschen Olaf dem Flipper und seiner Familie, dass sie sich diesen Traum erfüllen und dann irgendwann wirklich gemeinsam eine fantastische Reise zu den Eisbären am Nordpol erleben werden.
0: Ja, und mehr über ihre Stars wie immer auf unserer Internetseite ardschlagerwelt.de. Eine schöne Mittagszeit jetzt mit der roten Sonne von Barbados.
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1: Und ich wünsche Ihnen eine leckere Mittagszeit jetzt mit dem Michael aus Hessen. Michael Heck.

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1: Ja, das war die Ulknudel der Nation. Das war Jürgen von der Lippe hier in ihrer MDR Schlagerwelt. Einen schönen Sonntag wünsche ich Ihnen. Gleich nach eins, wie immer am Sonntag, unser Herzchen Katharina Herz mit dem Sonntag mit Herz. Ich wünsche Ihnen noch eine schöne Mittagszeit, einen schönen Sonntag. Wir hören uns morgen wieder ab 6 Uhr. Dann starten wir gemeinsam in die neue Woche. Aber jetzt genießen Sie bitte noch Ihren Sonntag mit Ihren Schlagerlieblingen. Ich habe jetzt Cindy und Bert für Sie. Tschüss, bye bye, Ihr euer Andreas Kalwitz.

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1: Um 13 Uhr mit Frank Thomas. Nach dem Wahlerfolg der AfD in Sachsen-Anhalt dringt der Deutsche Richterbund auf einen besseren Schutz der Justiz vor politischem Missbrauch. Bundesgeschäftsführer Sven Rehbehn sagte dem Kölner Stadtanzeiger, dabei gehe es vor allem um die Staatsanwaltschaften. Bisher könnten sich Justizministerien bei einzelnen Strafverfahren einmischen. Es sei höchste Zeit, dass die Regierung diese Möglichkeit verbiete und das Weisungsrecht streiche. Rehbehn zufolge gibt es zwar eine politische Tradition der Selbstbeschränkung, diese könne von einer Partei aber jederzeit aufgegeben werden. Der SPD-Außenpolitiker Rolf Mützenich fordert eine eigenständige europäische Friedensinitiative für die Ukraine. Der Neuen Osnabrücker Zeitung sagte Mützenich, dass er sich den früheren Chef der Europäischen Zentralbank Mario Draghi oder den ehemaligen EU-Kommissionspräsidenten José Manuel Barroso vorstellen könne. Die aktuelle Passivität der europäischen Staats- und Regierungschefs verärgere ihn. Während es diplomatische Vorstöße aus den USA gebe, falle die EU an dieser Stelle komplett aus. Die Partei Reform UK des britischen Rechtspopulisten Nigel Farage hat von 2 Krypto-Milliardären Spenden von je 36 Millionen Pfund erhalten. Der Unternehmer Christopher Harborne sagte, Reform UK benötige mehr Geld, damit sie es mit den großen Parteien Labour und Tories aufnehmen könne. Die beiden Spenden sind die höchsten in der britischen Parteigeschichte. Reform UK hat seit Jahresbeginn mindestens 85 Millionen Pfund an Spenden erhalten, die Konservativen 10 Millionen und Labour rund 8 Millionen. In Chile sind bei Demonstrationen zum Gedenken an die Opfer der Pinochet-Diktatur mehr als 280 Menschen festgenommen worden. Das teilte Sicherheitsminister Arau mit. Bei den Protesten hatten Teilnehmer Polizisten mit Steinen und Stöcken beworfen. Die Polizei setzte Tränengas und Wasserwerfer ein. Zum ersten Mal seit Ende der Militärdiktatur 1990 waren in diesem Jahr keine offiziellen Gedenkveranstaltungen abgehalten worden. In der Fußball-Bundesliga gibt es den ersten Trainerwechsel der Saison. Borussia Mönchengladbach hat bestätigt, dass sich der Verein von Eugen Polanski getrennt hat. Polanski selbst äußerte Bedauern, bedankte sich aber für die gemeinsame Zeit. Den Trainerjob übernimmt nun vorübergehend Co-Trainer Jan-Moritz Lichte. Nach dem 0:5 bei Freiburg steht die Borussia noch ohne Punkte und befindet sich am Tabellenende. Das waren die Nachrichten.
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3: Sonntag der 13. Für mich immer ein Glücksfall, denn die 13 ist meine absolute Glückszahl. Deshalb begrüße ich Sie mit besonders guter Laune heute beim Sonntag mit Herz. Ich freue mich, dass Sie bei mir sind.

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Unvergessen ist er und bei uns immer wieder gern gehört. Das war Ibo hier bei uns beim Sonntag mit Herz in ihrer MDR-Schlagerwelt. 39 Jahre wurde er nur jung, unverschuldet bei einem Unfall verstorben, auf dem Weg zurück von einem Auftritt. Er hätte noch eine große Karriere vor sich gehabt. Was bleibt, ist die Erinnerung an Ibo und seine wunderbaren Lieder. Und damit sind wir schon mittendrin beim Sonntag mit Herz. Ich freue mich, dass Sie eingeschaltet haben am 13. September. Mittendrin sozusagen schon wieder im Septembermonat. Das Jahr verfliegt doch viel zu schnell. So langsam können Sie schon mal anfangen, sich Gedanken zu machen, was Sie vielleicht zu Weihnachten Ihren Liebsten schenken. Ja, Sie lachen jetzt vielleicht und schmunzeln, aber mal ganz ehrlich, das geht dann immer so schnell und wie sagt man immer so spaßig, Weihnachten kommt doch jedes Jahr wieder so plötzlich, aber so ist es eben. Ich freue mich, dass wir gemeinsam jetzt die nächsten 4 Stunden miteinander verbringen. Bis 17 Uhr bin ich für Sie da mit meinem Sonntag mit Herz und das natürlich mit ganz viel wunderbarer Musik. Da liegt jetzt hier Alexander Martin an. Warum bist du nicht wie die anderen? Und danach hören wir Jenny. Und da geht es um 2 große Gegensätze, um Feuer und um Eis.

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1: Mit dem Schlagertitan geht es dann die nächste halbe Stunde. Erst machst du auf Liebe, das fragt er sich. Und danach schaut der kleine Prinz vorbei, besungen von Bernd Klever.

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2: Wenn eines Tages dein Prinz kommt, Sie erinnern sich sicherlich noch an Monika Hauff und Klaus-Dieter Hengler hier bei uns in der MDR Schlagerwelt und das beim Sonntag mit Herz. Ich freue mich, dass Sie dabei sind und wir kommen heute bei mir zu einem Künstler mit Herz, den Sie alle kennen. Seit so vielen Jahrzehnten steht er erfolgreich auf der Bühne und ich glaube, es gibt kaum jemanden von Ihnen, der sein wohl erfolgreichstes Album gemeinsam damals mit seiner Frau nicht zu Hause hat, nämlich Weihnachten in Familie. Und schon wissen Sie, ich spreche heute von Frank Schöbel. Ein toller Kollege, ein wunderbarer Mann, der auch jetzt mit über 80 Jahren noch auf der Bühne steht und seine größten Hits präsentiert. Ich habe ihn erleben dürfen, mehrfach schon bei Fernsehsendungen oder auch einmal im Pößneck beim Stadtfest, da habe ich ihn interviewt und habe immer einen ganz tollen, einen sehr bewussten und einen unglaublich netten Kollegen da erlebt. Und er hat über die Jahre nichts an seiner Ausstrahlung verloren. 83 Jahre ist er mittlerweile jung und steht, wie gesagt, nach wie vor auf der Bühne und das mit aller Strahlkraft. Momentan mit seinem Programm die größten Hits und da kommt er auch hier und da ins Schlagerland, zum Beispiel am 4. Oktober. Da ist er in meiner Heimatstadt, direkt am Tag nach der Münchner Freiheit. Die ist am 3. Oktober in der Festhalle Ilmenau. Und am 4. Oktober, da reichen die sich sozusagen die Klinke in die Hand, kommt Frank Schöbel mit Band in die Ilmenauer Festhalle. Ich freue mich sehr darauf und ich glaube, das wird ein ganz, ganz toller Abend. Ein wunderbarer Künstler, ein toller Mensch, ein Künstler mit Herz, über den ich in der nächsten halben Stunde noch ein bisschen berichten werde. Aber wir wollen ihn natürlich erstmal musikalisch hören. Adler fliegen einsam. Hier ist Frank.

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1: Um 14 Uhr mit Frank Thomas. Ein ukrainischer Zug ist nahe der polnischen Grenze von russischen Drohnen angegriffen worden. Wie der polnische Bahnbetreiber mitteilte, war die Bahn auf der Strecke Kiew-Warschau unterwegs. Laut der polnischen Zeitung Gazeta Wyborcza wurde die Lokomotive des Personenzugs getroffen. Mehr als 200 Passagiere seien an Bord gewesen, es gebe keine Verletzten. Dem Bericht zufolge stiegen polnische Kampfjets auf, sie hätten aber keine Verletzung des polnischen Luftraums gemeldet. Es war der zweite Angriff innerhalb weniger Tage auf einen ukrainischen Zug nahe Polen. Nach dem Wahlerfolg der AfD in Sachsen-Anhalt dringt der Deutsche Richterbund auf einen besseren Schutz der Justiz vor politischem Missbrauch. Bundesgeschäftsführer Sven Rebien sagte dem Kölner Stadtanzeiger, dabei gehe es vor allem um die Staatsanwaltschaften. Bisher könnten sich Justizministerien bei einzelnen Strafverfahren einmischen. Es sei höchste Zeit, dass die Regierung diese Möglichkeit verbiete und das Weisungsrecht streiche. Angesichts der möglichen Regierungsübernahme der AfD in Sachsen-Anhalt denkt die evangelische Kirche in Mitteldeutschland über die Auslagerung des Kirchenasyls in andere Bundesländer nach. Landesbischof Friedrich Kramer sagte dem Medienportal Focus Thüringen, es sei von der AfD ganz klar angesagt, dass da übermorgen die Polizei vor der Tür stehe und die Menschen abhole. Die AfD hat in ihrem Wahlprogramm angekündigt, das Kirchenasyl zu unterbinden und die Kirchen finanziell zur Rechenschaft zu ziehen. Die Partei Reform UK des britischen Rechtspopulisten Nigel Farage hat von zwei Kryptomilliardären Spenden von je 36 Millionen Pfund erhalten. Der Unternehmer Christopher Harborn sagte, Reform UK benötige mehr Geld, um es mit den großen Parteien Labour und Tories aufnehmen zu können. Die beiden Spenden sind die höchsten in der britischen Parteiengeschichte. Reform UK hat seit Jahresbeginn mindestens 85 Millionen Pfund eingesammelt, die Konservativen 10 Millionen und Labour rund 8 Millionen Pfund. In der Fußball-Bundesliga gibt es den ersten Trainerwechsel der Saison. Borussia Mönchengladbach bestätigte, dass sich der Verein von Eugen Polanski getrennt hat. Polanski selbst äußerte Bedauern, bedankte sich aber für die gemeinsame Zeit. Den Trainerjob übernimmt vorerst Co-Trainer Jan-Moritz Lichte. Nach dem 0:5 bei Freiburg steht die Borussia ohne Punkte am Tabellenende. Das waren die Nachrichten.
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2: Wir gehen in die 14-Uhr-Stunde mit der Dame, die den Schlager-Olymp längst ganz oben erklommen hat. Hier ist Helene Fischer und ich glaub dir 100 Lügen.

Und da sind wir beim Sonntag mit Herz mit ihrer Katharina Herz am Mikrofon und bei meiner Rubrik Künstler mit Herz. Da geht's heute um Frank Schöbel. Der ist nicht nur ein Stück deutscher Musikgeschichte. Er ist bis heute einer der erfolgreichsten Künstler, die ehemalige DDR hervorgebracht hat. Eine ganz besondere Würdigung dafür gab es 2007 für ihn mit dem Amiga Platin Award als Auszeichnung für den Künstler, der die meisten Schallplatten bei Amiga verkauft hatte. Und auch danach war natürlich noch lange nicht Schluss. 2008 folgte der MDR-Fernsehpreis für seine erfolgreichen Weihnachtssendungen. 2011 die goldene DVD für Weihnachten in Familie. Und 2012 wurde Frank Schöbel mit der goldenen Henne für sein Lebenswerk ausgezeichnet. 2017 feierte der MDR das 55. Bühnenjubiläum von Frank Schöbel mit einer großen Fernsehgala. Ja, und inzwischen kann Frank Schöbel auf mehr als 6 Jahrzehnte auf der Bühne zurückblicken. Doch bei all diesen Erfolgen hat er auch immer wieder ein Herz für Menschen gezeigt, denen es weniger gut ging. Seit vielen Jahren unterstützt er Benefizveranstaltungen und besonders am Herzen liegt ihm die Hilfe für Obdachlose und Bedürftige. Mit seinem Freund und früheren Duettpartner Frank Zander verbindet ihn nicht nur die Musik, nein, Frank Schöbel gehört auch seit Jahren zu den prominenten Unterstützern von Zanders großer Weihnachtsfeier für Menschen, die auf der Straße leben oder auf Hilfe angewiesen sind. Frank Schöbel sagt, dass er jedes Jahr dabei ist. Vielleicht passt deshalb ein Gedanke besonders gut zu ihm. Bei allem, was man im Leben erreicht hat, zählt nämlich am Ende auch hinzusehen, füreinander da zu sein und die wichtigen Dinge nicht immer auf irgendwann zu verschieben. Denn manchmal sollte man genau das tun, was einem am Herzen liegt, bevor es zu spät ist. Und genau so heißt auch einer der nachdenklichen Titel von Frank Schöbel, enthalten auf seinem Album Spiel des Lebens. Hier ist Frank Schöbel, mein heutiger Künstler mit Herz, mit Bevor es zu spät ist.

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2: Wir fragen jetzt gemeinsam mit Wolfgang Petri zwei ganz wichtige Fragen. Wieso und weshalb?

Graham, Bonnie und Schneewittchen beim Sonntag mit Herz hier in ihrer MDR-Schlagerwelt. Sie kennen das ja auch. Man geht so durchs Leben und versucht, alles irgendwie richtig zu machen. Wir haben oft Angst, etwas falsch zu machen. Dabei denke ich manchmal, dass man ja nur dann etwas falsch machen kann, wenn man denkt, dass es überhaupt ein richtig gibt. Und wie oft gibt es das eigentlich gar nicht? Ich habe da zum Beispiel mal darüber nachgedacht, wie das mit kleinen Kindern ist. Ihre ersten Gehversuche probieren die kleinen Kinder einfach aus. Wenn diese nicht klappen, dann verschwenden sie keinen Gedanken daran, das als Fehler, als Rückschlag oder als Makel zu empfinden, sondern sie probieren es einfach nochmal oder probieren es anders und immer wieder. Und vielleicht sollten wir uns auch öfter mal bei den nächsten Vorhaben an diese offene und schöne Haltung von Kindern erinnern, uns daran zurückerinnern, wie das ist, dass aus einer wertfreien Erfahrung, wertfrei wohlbemerkt, eines Misslingens oft eine tiefe Freude erwächst, wenn denn dann zum ersten Mal etwas gelingt. Also, bevor wir denken, wir haben etwas falsch gemacht, sollten wir uns immer fragen, gibt es überhaupt ein richtig? Oder ist falsch manchmal auch auf dem Weg zum Ergebnis genau das, was wir brauchen, um umzudenken und etwas vielleicht etwas anders zu tun? Dieser Gedanke kam mir heute so. An dem wollte ich Sie jetzt einfach mal ein bisschen teilhaben lassen. Und jetzt gehen wir ein bisschen tanzen, träumen und das mit der Gruppe Wind.

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1: Um 15 Uhr mit Frank Thomas. Die Ukraine hat Russland einen systematischen Angriff auf ihr Eisenbahnnetz vorgeworfen. Die staatliche Bahngesellschaft teilte mit, unter anderem sei der Intercity von Kiew nach Warschau nahe der polnischen Grenze von Drohnen attackiert worden. Die Lokomotive sei getroffen worden. Von den über 200 Passagieren im Zug wurde demnach aber niemand verletzt. Nach Informationen des Magazins Spiegel musste wegen eines weiteren Angriffs ein Sonderzug evakuiert werden. An Bord hätten sich unter anderem Kanzleramtsberater Günther Sauter und der britische Ex-Premier Boris Johnson befunden, die zu Beratungen in Kiew gewesen seien. Der SPD-Außenpolitiker Rolf Mützenich fordert eine eigenständige europäische Friedensinitiative für die Ukraine. Der Neuen Osnabrücker Zeitung sagte Mützenich, dass er sich den früheren Chef der Europäischen Zentralbank Mario Draghi unter den ehemaligen EU-Kommissionspräsidenten José Manuel Barroso vorstellen könne. Die derzeitige Passivität der europäischen Staats- und Regierungschefs verärgere ihn. Während es diplomatische Vorstöße aus den USA gebe, falle die EU an dieser Stelle komplett aus. Angesichts der möglichen Regierungsübernahme der AfD in Sachsen-Anhalt denkt die evangelische Kirche in Mitteldeutschland über die Auslagerung des Kirchenasyls in andere Bundesländer nach. Landesbischof Friedrich Kramer sagte dem Medienportal Focus Thüringen, es sei von der AfD ganz klar angesagt, dass da übermorgen die Polizei vor der Tür stehe und die Menschen abhole. Die AfD hat in ihrem Wahlprogramm angekündigt, das Kirchenasyl zu unterbinden und die Kirchen finanziell zur Rechenschaft zu ziehen. Auf dem Burgfest in Tangermünde hat es gestern Abend zwei Zwischenfälle gegeben. Nach Polizeiangaben war es zunächst zu einem Streit zwischen den Besuchern gekommen. Dabei habe ein 18-jähriger Deutscher mit einer Schreckschusswaffe mehrfach in die Luft geschossen. Verletzt worden sei niemand. Außerdem habe eine 61-jährige Frau AfD-Spitzenkandidat Ulrich Siegmund beleidigt, der das Fest besucht hatte. In beiden Fällen laufen Ermittlungen. In der Türkei sind bei Razzien gegen LGBTQ-Organisationen zahlreiche Personen festgenommen worden. Justizminister Gulek zufolge richten sich die Ermittlungen gegen 162 Verdächtige, 9 Organisationen und 13 Unternehmen. Den Betroffenen werde Prostitution und Obszönität vorgeworfen. Laut Staatsanwaltschaft in Istanbul wurden 26 Personen in Gewahrsam genommen. Die Aktivistengruppe KSJL sprach dagegen von mindestens 50 Festnahmen. Das waren die Nachrichten.
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2: Ich würde sagen, it's Kaffeetime und wir setzen uns zum Kaffeetrinken jetzt einfach mal an den Mississippi gemeinsam mit Truckstop. Und wenn wir Glück haben, sitzen da noch ein paar Herren neben uns, nämlich die Jungs von Truckstop. Und die sagen dann sehr überzeugt, hey, ich bin dein Mann. Die hören wir nach Pussycat.

Unchained Love hieß das Original. Hier heißt es Atemlos. Und zwar war das Nino D'Angelo für uns hier beim Sonntag mit Herz. Und wir kommen zu einem Titel mit Herz. Da geht es natürlich um das Herz. Der kommt heute von Hanne Haller. Und er heißt Geh, wohin dein Herz dich führt. Das ist ja so ein Spruch, den wir oft auch sagen. Also ich selbst ertappe mich dabei, wenn ich gefragt werde, wie soll ich mich entscheiden, dann sage ich oft, hör auf dein Herz oder eben geh, wohin dein Herz dich führt. Und Hanne Haller hat sich hier textlich eines schönen Bildes bemüht, nämlich das Bild von jemandem, der auf einem Berg sitzt, aussieht, als ob er betet. Ein Mensch, der einen einfach magisch anzieht und dann so etwas sagt wie, ich habe auf dich gewartet. Hab keine Angst. Komm, ich erkläre dir, geh einfach, wohin dein Herz dich führt. Ich bin schon da. Dann heißt es da, fühl, wie dich die Kraft berührt. Ich bin dir nah. Und ich glaube, wir kennen diese Momente, wo gewisse Dinge im Leben passieren und geschehen, wo wir Menschen begegnen, wo wir erstmal das Gefühl haben, man kennt sich vielleicht schon etwas länger und dann auch das Gefühl, dass diese Begegnung kein Zufall ist. Und wir sollten öfter doch die Entscheidung auch unserem Herzen überlassen. Ich weiß, der Verstand ist wichtig und es ist gut, dass es ihn gibt. Aber das Herz und manchmal auch das Bauchgefühl, die sind auch unglaublich wichtig und bei uns Menschen sehr gut ausgeprägt, wenn wir es nur zulassen. Hier ist der heutige Titel mit Herz. Geh, wohin dein Herz dich führt und die unvergessene Hanne Haller.

der Sonntag mit Herz am 13. September. Die 13 hat ja nicht gerade den besten Ruf. Sie gilt als Unglückszahl. In manchen Hotels sucht man die Zimmernummer 13 vergeblich und fällt der 13. dann auch noch auf einen Freitag, werden abergläubische Menschen besonders vorsichtig. Aber warum sagen wir eigentlich, jetzt schlägt's 13, wenn uns etwas so richtig gegen den Strich geht? Und damit sind wir bei meinen Redewendungen mit Herz. Die verbreitetste Erklärung führt uns zu einer ganz normalen Uhr. Die schlägt zur vollen Stunde nämlich höchstens 12-mal. Würde sie plötzlich ein 13. Mal schlagen, wäre klar, hier stimmt etwas nicht. Hier ist das normale Maß überschritten und genau das steckt auch in dieser Redewendung. Jetzt schlägt's 13, sagen wir also, wenn uns etwas völlig unglaublich erscheint oder etwas unerhört ist oder wenn endgültig Schluss ist mit lustig, wie man so schön sagt. Also ungefähr, jetzt reicht's aber. Ganz eindeutig belegt ist die Herkunft übrigens aber nicht. Das Bild passt dennoch wunderbar. 12 Schläge sind in Ordnung, beim 13. ist es dann einer zu viel. Und das ist vielleicht auch dieses bekannte Fass, was dann so überläuft. Vielleicht ist es ja auch kein Zufall, dass ausgerechnet die 13 dafür herhalten muss. Schließlich sorgt sie schon seit Jahrhunderten dafür, dass so mancher lieber zweimal hinschaut. Das war meine heutige Redewendung mit Herz, der wir mal so ein bisschen auf den Grund gegangen sind.

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1: Um 16 Uhr mit Frank Thomas. Die Ukraine hat Russland einen systematischen Angriff auf ihr Eisenbahnnetz vorgeworfen. Die staatliche Bahngesellschaft teilte mit, unter anderem sei der Intercity von Kiew nach Warschau nahe der polnischen Grenze von Drohnen attackiert worden. Die Lokomotive sei getroffen worden. Von den über 200 Menschen im Zug wurde demnach aber niemand verletzt. Nach Informationen des Magazins Spiegel musste wegen eines weiteren Angriffs ein Sonderzug evakuiert werden. An Bord hätten sich unter anderem Kanzleramtsberater Günther Sauter und der britische Ex-Premier Boris Johnson befunden, die zu Beratungen in Kiew gewesen seien. In der Türkei sind bei Razzien gegen LGBTQ-Organisationen zahlreiche Personen festgenommen worden. Justizminister Gurek zufolge richten sich die Ermittlungen gegen 162 Verdächtige, 9 Organisationen und 13 Unternehmen. Den Betroffenen werde Prostitution und Obszönität vorgeworfen. Sie würden Kinder und Jugendliche in Fragen der sexuellen Orientierung und Geschlechtsidentität unangemessen beeinflussen. Laut Staatsanwaltschaft in Istanbul wurden 26 Personen in Gewahrsam genommen. Die Aktivistengruppe Chaos Gel sprach dagegen von mindestens 50 Festnahmen. Die Parteireform UK des britischen Rechtspopulisten Nigel Farage hat von 2 Kryptomilliardären Spenden von je 36 Millionen Pfund erhalten. Der Unternehmer Christopher Harborn sagte, Reform UK benötige mehr Geld, um es mit den großen Parteien Labour und Tories aufnehmen zu können. Die beiden Spenden sind die höchsten in der britischen Parteiengeschichte. Reform UK hat seit Jahresbeginn mindestens 85 Millionen Pfund eingesammelt, die Konservativen 10 Millionen und Labour rund 8 Millionen. Auf dem Burgfest in Tangermünde hat es gestern Abend 2 Zwischenfälle gegeben. Nach Polizeiangaben war es zunächst zu einem Streit zwischen Besuchern gekommen. Dabei habe ein 18-jähriger Deutscher mit einer Schreckschusswaffe mehrfach in die Luft geschossen. Verletzt worden sei niemand. Außerdem habe eine 61-jährige Frau AfD-Spitzenkandidat Ulrich Siegmund beleidigt, der das Fest besucht hatte. In beiden Fällen laufen Ermittlungen. In der 2. Fußball-Bundesliga hat Hertha BSC die Tabellenspitze verteidigt. Die Berliner gewannen in Osnabrück 3:1, Heidenheim schlug Holstein Kiel 1:0, Karlsruhe unterlag Energie Cottbus 0:3. Das waren die Nachrichten.
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2: Und ich erlaube mir die Frage, ob es Ihnen gut geht, aber das gemeinsam mit den Shorts. Comment ça va heißt es bei Ihnen und danach freue ich mich auf Dalia La Vie.

Es war einmal ein Lied mit Britt Kersten und es war einmal, so fangen auch die Dinge an, wenn es sich um Erzählungen handelt oder eben auch um Geschichte. Und wenn Sie bei einem schönen Ausflug nicht nur Landschaft entdecken wollen, sondern gleichzeitig auch ein Stück deutscher Geschichte hautnah erleben möchten, dann ist die Gedenkstätte Point Alpha ein ganz besonderer Tipp heute in meiner Heimat mit Herz. Sie liegt direkt an der ehemaligen innerdeutschen Grenze zwischen Geisa in Thüringen und Rasdorf in Hessen, mitten in der Rhön. Und genau hier standen sich während des Kalten Krieges Ost und West unmittelbar gegenüber. Auf westlicher Seite befand sich ein Beobachtungsposten der US-Armee. Nur wenige Meter entfernt verliefen die streng bewachten Grenzanlagen der DDR. Auch militärisch war dieser Ort von großer Bedeutung. Point Alpha lag im sogenannten Fulda Gap, einer Region, die im Falle eines Konflikts als mögliche Einmarschroute der Truppen des Warschauer Paktes in Richtung Westen galt. Heute lässt sich diese Geschichte vor Ort eindrucksvoll nachvollziehen. Sie können durch das ehemalige US-Camp gehen, Grenzanlagen und Wachtürme sehen und im Haus auf der Grenze mehr über das Leben im damaligen Grenzgebiet, die deutsche Teilung und schließlich die Wiedervereinigung erfahren. Ein Ausflug, der Geschichte wirklich greifbar macht und ein Ort, der eindrucksvoll daran erinnert, dass dort, wo Deutschland einst geteilt war, heute keine Grenze mehr Menschen voneinander trennt. Heimat mit Herz, Point Alpha vielleicht ein Ausflugstipp für Sie. Und jetzt geht es mit Musik in die nächste Runde von Uli Schwinge. Versprich mir den Tanz. Ist das

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1: Ja, und gleich wird bei uns wieder ein bisschen gefeiert, denn natürlich gibt es sie gleich. Unsere Rubrik Meine Stars mit dem Geburtstagskind des Tages. Bis dahin gibt's aber erstmal Christian Leis, Renate und Werner Leismann, Michael Stein und auch Volker Lechtenbring zu hören.

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1: Da gratulieren wir heute zum 81. Geburtstag Brigitte Ahrens. Sie wurde in Chemnitz geboren. Viele erfolgreiche Titel hatte sie. Da ging für mich die Sonne auf. Was soll ich mit roten Rosen? Und bis heute ist sie Chemnitz treu geblieben. Sie lebt dort immer noch und hat in einem Interview erzählt:
2: Alles hat damals angefangen im Clubhaus Fritz Heckert in Karl-Marx-Stadt. Und da wurde ich zum Talentewettbewerb eingeladen und habe dort natürlich erstmal Schlager gesungen, die es schon gab. Ich hatte noch keine eigenen Titel. Und dann war ich in der Mädchengruppe die Inkas. Und mit den Mädchen der Inkas bin ich dann zusammen aufgetreten zu verschiedenen kleinen Veranstaltungen. Ich habe erstmal nach der Mädchengruppe im Kulturpalastorchester gesungen, dann bei dem Tanzorchester Horst Richter in Limbach-Oberfrohna und dann bei Tanzorchester Reni aus Lugau und später dann bei der Serona Kumpo aus Chemnitz. Das war erstmal mein Auftritt als Bandsängerin. Und es hat mir sehr viel Freude gemacht.
1: Natürlich ließ auch das Fernsehen nicht lange auf sich warten. Live-Auftritte und auch Tourneen bis ins Ausland, nach Ungarn, Bulgarien, Rumänien, Polen und auch in die Benelux-Staaten. Sie war viel, viel unterwegs. Begonnen hat übrigens alles 1967 in Heinz Quermanns Talenteshow Herzklopfen kostenlos. Wir gratulieren von Herzen hier in der MDR Schlagerwelt, wünschen alles Gute zum 81. Geburtstag und lauschen ihr. Wo ist die liebe Sonne? Hier ist Brigitte Ahrens.
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Nach der Frage, wo die Sonne ist von Brigitte Ahrens, frage ich Sie jetzt, warum vergeht die Zeit so schnell? Ich muss mich schon wieder von Ihnen verabschieden. Wünsche Ihnen noch einen wunderschönen restlichen Sonntag. Natürlich einen guten Start in die nächste, in die neue Woche. Und lass jetzt für Sie noch 10.000 bunte Luftballons fliegen. Gemeinsam mit Fantasy haben Sie noch einen richtig schönen Tag, einen schönen Abend. Und danke, dass Sie dabei waren beim Sonntag mit Herz. Tschüss, sagt Ihre Katharina Herz.

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1: Um 17 Uhr mit Alexander Terhorst. Die Ukraine hat Russland einen systematischen Angriff auf ihr Eisenbahnnetz vorgeworfen. Die staatliche Bahngesellschaft teilte mit, unter anderem sei der Intercity von Kiew nach Warschau nahe der polnischen Grenze von Drohnen attackiert worden. Die Lokomotive sei getroffen worden. Von den über 200 Menschen im Zug wurde demnach niemand verletzt. Nach Informationen des Magazins Spiegel musste wegen eines weiteren Angriffs ein Sonderzug evakuiert werden. An Bord hätten sich auch unter anderem Kanzleramtsberater Günther Sauter und der britische Ex-Premier Boris Johnson befunden, die zu Beratungen in Kiew waren. Angesichts der möglichen Regierungsübernahme der AfD in Sachsen-Anhalt denkt die Evangelische Kirche Mitteldeutschland über die Auslagerung des Kirchenasyls in andere Bundesländer nach. Landesbischof Friedrich Kramer sagte dem Medienportal Focus Thüringen, es sei von der AfD ganz klar angesagt, dass da übermorgen die Polizei vor der Tür stehe und die Menschen abhole. Die AfD hat in ihrem Wahlprogramm angekündigt, das Kirchenasyl zu unterbinden und die Kirchen finanziell zur Rechenschaft zu ziehen. In der Türkei sind bei Razzien gegen LGBTQ-Organisationen zahlreiche Menschen festgenommen worden. Justizminister Akin Gurlek zufolge richten sich die Ermittlungen gegen 162 Verdächtige, 9 Organisationen und 13 Unternehmen. Den Betroffenen werde Prostitution und Obszönität vorgeworfen. Sie würden Kinder und Jugendliche in Fragen der sexuellen Orientierung und Geschlechtsidentität unangemessen beeinflussen. Laut Staatsanwaltschaft in Istanbul wurden 26 Personen in Gewahrsam genommen. Die Aktivistengruppe Chaos GL sprach dagegen von mindestens 50 Festnahmen. Der diesjährige Tag des offenen Denkmals ist von den Veranstaltern als großer Erfolg bewertet worden. Die Deutsche Stiftung Denkmalschutz sprach von mehreren Millionen Besuchern im ganzen Land. 7000 Denkmale, die sonst meist geschlossen sind, seien geöffnet gewesen. Etwa 2200 Städte und Gemeinden hatten sich beteiligt. Zu den Städten zählten Schlösser, Fachwerkhäuser, Industriedenkmale und ganze denkmalgeschützte Siedlungen. In der zweiten Fußball-Bundesliga hat Hertha BSC die Tabellenspitze verteidigt. Die Berliner gewannen in Osnabrück mit 3:1. Heidenheim schlug Holstein Kiel 1:0. Karlsruhe unterlag Energie Cottbus mit 0:3. Das waren die Nachrichten.
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1: Um 18 Uhr mit Alexander Terhorst. In Reaktion auf Drohnenangriffe auf einen ukrainischen Zug nahe der polnischen Grenze ist in Warschau ein Krisenstab einberufen worden. Der polnische Innenminister Marcin Kierwiński schrieb auf X, man nehme die Ereignisse äußerst ernst. Außenminister Radoslaw Sikorski erklärte, Putin eskaliere. Heute war ein Zug kurz vor der polnischen Grenze von einer russischen Drohne getroffen worden. Nach Angaben der ukrainischen Bahngesellschaft wurde von den über 200 Menschen im Zug niemand verletzt. Laut Medienberichten wurde ein weiterer Zug attackiert, in dem auch ein Berater von Bundeskanzler Friedrich Merz saß. Kanadas Premier Mark Carney strebt eine engere Anbindung an die Europäische Union an. Das Bond Street Journal berichtet, Carney prüfe, ob sein Land ein assoziiertes Mitglied der EU werden könne. Brüssel stehe der Idee offen gegenüber. Er erörtert, werde der freie Verkehr von Waren, Dienstleistungen und Arbeitskräften, die in strategische Lieferketten eingebunden sind. Das käme faktisch einer Verschiebung der EU-Außengrenze gleich. Die Beziehungen Kanadas zum bisher wichtigsten Handelspartner USA haben sich seit der Rückkehr von Präsident Donald Trump ins Weiße Haus drastisch verschlechtert. In der Türkei sind bei Razzien gegen LGBTQ-Organisationen zahlreiche Menschen festgenommen worden. Justizminister Akin Gurlek zufolge richten sich die Ermittlungen gegen 162 Verdächtige, 9 Organisationen und 13 Unternehmen. Den Betroffenen werde Prostitution und Obszönität vorgeworfen. Sie würden Kinder und Jugendliche in Fragen der sexuellen Orientierung und Geschlechtsidentität unangemessen beeinflussen. Laut Staatsanwaltschaft in Istanbul wurden 26 Personen in Gewahrsam genommen. Die Aktivistengruppe Chaos GL sprach von mindestens 50 Festnahmen. Der diesjährige Tag des offenen Denkmals ist von den Veranstaltern als großer Erfolg bewertet worden. Die Stiftung Denkmalschutz sprach von mehreren Millionen Besuchern im ganzen Land. 7000 Denkmale, die sonst meist geschlossen sind, seien geöffnet gewesen. Etwa 2200 Städte und Gemeinden hätten sich beteiligt. In der Fußball-Bundesliga hat Leipzig zurück in die Erfolgsspur gefunden. RB schlug den HSV mit 5:0 und rückte wieder auf den 4. Tabellenplatz vor. In der 2. Liga hat Hertha BSC die Tabellenspitze verteidigt, die Berliner gewannen in Osnabrück 3:1, Heidenheim schlug Holstein Kiel 1:0 und Karlsruhe unterlag Energie Cottbus mit 0:3. Das waren die...
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1: Um 19 Uhr mit Alexander Theorst. In Reaktion auf Drohnenangriffe auf einen ukrainischen Zug nahe der polnischen Grenze ist in Warschau ein Krisenstab einberufen worden. Der polnische Innenminister Marcin Kierwiński schrieb auf X, man nehme die Ereignisse äußerst ernst. Außenminister Radoslaw Sikorski erklärte, Putin eskaliere. Heute war ein Zug kurz vor der polnischen Grenze von einer russischen Drohne getroffen worden. Nach Angaben der ukrainischen Bahngesellschaft wurden von den über 200 Insassen niemand verletzt. Laut Medienberichten wurde ein weiterer Zug attackiert, in dem unter anderem ein Berater von Bundeskanzler Friedrich Merz saß. Kanadas Premier Mark Carney strebt eine engere Anbindung an die Europäische Union an. Das Wall Street Journal berichtet, Carney prüfe, ob sein Land als assoziiertes Mitglied der EU werden könne. Brüssel stehe der Idee offen gegenüber. Erörtert werde der freie Verkehr von Waren, Dienstleistungen und Arbeitskräften, die in strategische Lieferketten eingebunden sind. Das käme faktisch einer Verschiebung der EU-Außengrenze gleich. Die Beziehung Kanadas zum bisher wichtigsten Handelspartner USA hat sich seit der Rückkehr von Präsident Donald Trump ins Weiße Haus drastisch verschlechtert. Der diesjährige Tag des offenen Denkmals ist von den Veranstaltern als großer Erfolg gewertet worden. Die Deutsche Stiftung Denkmalschutz sprach von mehreren Millionen Besuchern im ganzen Land. 7000 Denkmale, die sonst meist geschlossen blieben, seien geöffnet gewesen. Etwa 2200 Städte und Gemeinden hätten sich beteiligt. Zu den Städten zählten Schlösser, Fachwerkhäuser, Industriedenkmale und ganze denkmalgeschützte Siedlungen. In der Fußball-Bundesliga hat Leipzig zurück in die Erfolgsspur gefunden. RB schlug den HSV mit 5:0 und rückte wieder auf den vierten Tabellenplatz vor. In der zweiten Liga hat Hertha BSC die Tabellenspitze verteidigt. Die Berliner gewannen in Osnabrück 3:1. Heidenheim schlug Holstein Kiel 1:0 und Karlsruhe unterlag Energie Cottbus mit 0:3. Die deutschen Basketballerinnen haben bei der Weltmeisterschaft im eigenen Land die Bronzemedaille verpasst. Im kleinen Finale unterlag das deutsche Team Spanien mit 58:81. Es wäre die erste WM-Medaille für die Frauennationalmannschaft gewesen. Im Finale treffen am Abend die USA und Frankreich aufeinander. Das waren die Nachrichten.
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1: Um 20 Uhr mit Alexander Terhorst. Die Ministerpräsidenten von Bayern und Sachsen, Markus Söder und Michael Kretschmer, haben vor einem Scheitern der aktuellen Bundesregierung gewarnt. CSU-Chef Söder sagte vor Beginn einer Klausurtagung in München, das würde die AfD in die Hände spielen. Die Koalition müsse ihre Kommunikation verbessern und sich auf das Wesentliche konzentrieren. Kretschmer sagte mit Blick auf die Wahl in Sachsen-Anhalt, das Schlimmste, was passieren könne, sei, dass es weitergehe wie bisher. Man müsse sich den Menschen zuwenden und miteinander ins Gespräch kommen. In Reaktion auf Drohnenangriffe auf einen ukrainischen Zug nahe der polnischen Grenze ist in Warschau ein Krisenstab einberufen worden. Der polnische Innenminister Marcin Kierwiński schrieb auf X, man nehme die Ereignisse ernst. Außenminister Radosław Sikorski erklärte, Putin eskaliere. Heute war ein Zug kurz vor der polnischen Grenze von einer russischen Drohne getroffen worden. Nach Angaben der ukrainischen Bahngesellschaft wurde von den über 200 Menschen im Zug niemand verletzt. Laut Medienberichten wurde ein weiterer Zug attackiert, in dem unter anderem ein Berater von Bundeskanzler Friedrich Merz saß. Kanadas Premier Mark Carney strebt eine engere Anbindung an die Europäische Union an. Das Wall Street Journal berichtet, Carney prüfe, ob sein Land ein assoziiertes Mitglied der EU werden könne. Brüssel stehe der Idee offen gegenüber. Erörtert werde der freie Verkehr von Waren, Dienstleistungen und Arbeitskräften, die in strategische Lieferketten eingebunden seien. Der diesjährige Tag des offenen Denkmals ist von den Veranstaltern als großer Erfolg bewertet worden. Die Deutsche Stiftung Denkmalschutz sprach von mehreren Millionen Besuchern im ganzen Land. 7000 Denkmale, die sonst geschlossen sind, seien geöffnet gewesen. Etwa 2200 Städte und Gemeinden hätten sich beteiligt. Zu den Städten zählten Schlösser, Fachwerkhäuser, Industriedenkmale und ganze denkmalgeschützte Siedlungen. In der Fußball-Bundesliga hat Bayern München den Aufsteiger SV Elversberg 2:1 geschlagen. Damit belegen die Bayern aktuell den 4. Tabellenplatz, Elversberg den 6. Zuvor hatte RB Leipzig den HSV mit 5:0 besiegt. In der 2. Liga hat Hertha BSC die Tabellenspitze verteidigt, die Berliner gewannen Osnabrück 3:1, Heidenheim schlug Holstein Kiel 1:0 und Karlsruhe unterlag Energie Cottbus mit 0:3. Das waren die Nachrichten. Das Wetter, heute Nacht nach Südosten abziehender Regen, an den Alpen länger anhaltend, sonst meist trocken und Auflockerungen, örtlich Nebel, 15 bis 7 Grad. Morgen am Alpenrand und im Südosten Deutschlands zunächst stark bewölkt und etwas Regen, sonst Nebel, heiter bis wolkig, 18 bis 26 Grad. Die Zeit, es wird 20 Uhr und 3 Minuten.
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3: Einen schönen guten Abend. Die Sommerpause in den Theatern neigt sich so langsam dem Ende entgegen. Während die meisten deutschen Theater erst im Oktober wieder starten, gingen in Österreich die ersten Premieren schon in der letzten Woche über die Bühne. Ich werde Ihnen in 14 Tagen davon berichten. Heute stehen zunächst Neuerscheinungen im Zentrum der ARD-Showbühne. Musical-Produktionen, die neu auf CD erschienen sind. Ja, man kann die sicher auch in den diversen Streaming-Portalen anhören, aber ich persönlich gestehe, ich bin nach wie vor ein Fan der physischen CD, vor allem wenn sie auch ein ansprechendes Booklet anzubieten hat, so wie das bei meinem ersten CD-Tipp für heute der Fall ist. Für The Queen of Versailles, dem neuesten Musical von Stephen Schwartz, also dem Mann, der auch Wicked zum Welterfolg gemacht hat.

0: Ein musikalischer Traum, in dem zum Champagner auch der Kaviar bereitstand. Eine erste Nummer aus dem Musical The Queen of Versailles, das im Herbst des letzten Jahres am Broadway zur Uraufführung kam. Ein Musical, das nach einer TV-Dokumentation entstand, die 2012 in den USA zu sehen war. Im Mittelpunkt stehen Jackie und David Siegel, ein milliardenschwerreiches Ehepaar, das sich ein Luxushaus für 100 Millionen US-Dollar bauen will, das dem Schloss Versailles in Frankreich ähnelt. Der bayerische Märchenkönig Ludwig II., der hatte ja Ähnliches zu seinen Lebzeiten auch versucht. Heraus kam das Schloss Herrenchiemsee, das leider nur nie fertig wurde, weil ihm das Geld ausging. Jackie und David geht zwar nicht ganz das Geld aus, aber die Finanzkrise des Jahres 2008, die brachte das Projekt gewaltig in Schieflage, sodass es zu einem Baustopp kam. Wie man hört, ist der Bau inzwischen wieder aufgenommen, nur immer noch nicht fertig. Und Jackies Ehemann David, der ist Anfang 2025 gestorben. Ein Musical also nach einer wahren Geschichte. Angetan von dieser Geschichte war Wicked-Komponist Stephen Schwartz, der nach mehreren Quellen 25 Millionen US-Dollar in die Produktion dieses neuen Musicals steckte.
1: Now, we all need to pitch in for the big Christmas sale if we're gonna save Versailles. We've gotta have a really big week. So even though we're selling stuff at a bargain price, if we're really aiming to move some merchandise, it's gotta have that certain sheen. If they think you're rich, they'll

0: Trust me, vertrau mir, die Liebeserklärung von David an die ehemalige Schönheitskönigin Jackie, die gerade ihren ersten Mann verlassen hat und von mehr im Leben träumt. Und David versucht in diesem Song Jackie genau davon zu überzeugen, ihm und seiner Vision für ein gemeinsames Leben zu vertrauen. Er präsentiert sich als jemand, der ihr Sicherheit, Wohlstand und eine große Zukunft bieten kann. Allerdings bekommt diese Vertrauensbitte rückblickend etwas Unheimliches. Jackie vertraut David und folgt ihm in eine Welt, in der immer mehr niemals genug ist. Das Musical stellt ja genau die Frage, ob der amerikanische Traum irgendwann in Maßlosigkeit umschlägt. Stephen Schwartz beschreibt sein Stück ausdrücklich als eine satirische, letztlich tragische Auseinandersetzung mit dem amerikanischen Traum und der Frage, ob mehr wirklich immer das Bessere ist. Von den Kritikern ist Stephen Schwartz' neues Musical letztes Jahr sehr positiv aufgenommen worden. Sowohl was die Ausstattung betrifft, als auch die Cast wurden gelobt. An der Spitze Wicked-Star Kristin Chenoweth in der Hauptrolle von Jackie, der Königin des amerikanischen Versailles. 25 Millionen Dollar sollen in die Produktion geflossen sein, nur traf Stephen Schwartz leider auch eine Krise, die zurzeit am Broadway insgesamt herrscht. Touristen bleiben in den USA aus, jeder überlegt sich inzwischen zweimal, ob er da wirklich hin muss, wie man das zuletzt ja auch bei der Fußball-WM gesehen hat. Und die Ticketpreise am Broadway, die liegen aktuell auch auf einem Niveau, wo man ins Nachdenken kommt. Daher musste die Königin von Versailles ähnlich der realen Jackie Siegel bereits Ende Dezember ihr Schloss am Broadway wieder schließen. Was geblieben ist, ist die Aufnahme, die jetzt im Sommer auf CD herauskam.
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Von der Königin im nachgebauten Schloss Versailles sind wir mit Billie Jean jetzt beim König des Pop angekommen. Bei Michael Jackson, dem das Musical MJ gewidmet ist, das zurzeit in Hamburg im Theater an der Elbe sehr erfolgreich zu sehen ist. Als junger Michael Jackson steht da auch ein König auf der Bühne, ein Dschungelkönig. Den Titel erwarb sich nämlich Prince Damien 2020 beim Dschungelcamp. 4 Jahre davor gewann er Deutschland sucht den Superstar und inzwischen, ja, da fühlt er sich auch in der Musicalbranche sehr, sehr wohl. Und deswegen war er im Frühjahr bei der Tournee This is the Greatest Show als Special Guest mit weiteren Musicalstars unterwegs. Die Tour führte durch ganz Deutschland. Beginn war Mitte März in Oberhausen und sie endete am 11. Mai in Stuttgart. Ich habe die Show in Nürnberg besucht und einen wirklich tollen Konzertabend erlebt. Und wer auch dabei war, der kann sich jetzt mit einer Doppel-CD den Konzertabend nach Hause holen. Mein zweiter CD-Tipp für heute hier auf der ARD-Showbühne.

0: Ein Medley aus Mamma Mia mit allen Stars der Tournee, die da sind. Filippo Strocchi, Michaela Schober, Friedrich Rau, Roberta Valentini, Patrick Starnke, Verena Mackenberg und als Special Guest Prince Damien. Die Tour trägt zwar schon seit einigen Jahren den Untertitel »Die größten Musical-Hits aller Zeiten«, doch dieser Untertitel täuscht. Denn da würde man eher die, ich nenne sie mal üblich Verdächtigen hören, also Hits aus Cats, dem Phantom der Oper, aus My Fair Lady und so weiter. Ja, man kommt auch in den Genuss von absolut bekannten Songs aus dem Tanz der Vampire, aus der Eiskönigin oder aus Elisabeth, doch im Großen und Ganzen bietet der Konzertabend einen Rundumblick auf aktuelle Shows und das nicht nur auf Deutschland begrenzt. Zwei solcher Schmankerl habe ich aus dem Konzertmitschnitt für Sie als nächstes ausgesucht. Zuerst Patrick Starnke mit einer Nummer aus Death Note, einem eher unbekannteren Musical von Frank Wildhorn, das jetzt im Sommer wieder einmal in London zu sehen war. Und danach gründen Friedrich Rau und Filippo Strocchi einen Männerchor, dem Choir of Man, eine Show, die zurzeit weltweit für Furore sorgt.
1: Der Mensch, dessen Name in dieses Buch geschrieben wird, stirbt. Um Verwechslungen mit anderen, die denselben Namen tragen, zu vermeiden, muss der Schreiber beim Eintragen seines Opfers fest an sein Gesicht denken. Wenn keine gewünschte Todesursache angegeben wird, stirbt das Opfer an Herzversagen. Seinem Schicksal zu entgehen, ist für das Opfer absolut unmöglich und verleiht dem Schreiber die ungeteilte Macht.

Musik aus der Show The Choir of Man, aufgenommen bei der 2026er Tournee von This is the Greatest Show, die jetzt auf einer Doppel-CD nachgehört werden kann. Darauf zu finden sind unter anderem auch Songs aus dem Pur Musical Abenteuerland und zum ersten Mal auf Deutsch auf einem Tonträger zu finden eine Nummer aus Pretty Woman. Dann Melodien aus dem neuen Wiener Erfolgsmusical Maria Theresia oder aus Peter Plates Romeo und Julia Version. Und natürlich auch aus dem Musical, das der Tour den Namen gegeben hat, aus The Greatest Showman, wobei aus dem gleichnamigen Film erst im Frühjahr 2027 dann endgültig ein Musical wird, sodass man zum jetzigen Zeitpunkt noch von einem Musical-Film sprechen müsste. Ich will aber hier jetzt auf der ARD-Showbühne nicht dogmatische Diskussionen führen, sondern Ihnen lieber Musik anbieten aus genau diesem Musical, dem im zweiten Teil der Tour ein ganz großer Block gewidmet ist.

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0: Zwei Nummern aus The Greatest Showman von Benj Pasek und Justin Paul aufgenommen bei der Tournee This is the Greatest Show im Frühjahr und jetzt zu finden auf der Doppel-CD zur Tournee. Erschienen ist die einmal wieder mehr beim Wiener Musical Label Hit Squad. CD-Tipp Nummer 3 schlägt jetzt komplett andere Töne an, denn da geht es um das Musical Die Weiße Rose von Alex Melcher und Vera Boten.
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1: Ein deutsches Flugblatt, so heißt dieser Song aus dem Musical Die Weiße Rose von Alex Melcher und Vera Bolton, das im letzten Jahr 2025 im Festspielhaus Neuschwanstein in Füssen zur Uraufführung kam und anschließend in einigen weiteren Häusern als Tourproduktion zu sehen war. Darüber hinaus wurde dieses Musical in 7 Kategorien im letzten Jahr beim Deutschen Musical-Theaterpreis ausgezeichnet und war damit der große Gewinner. Im Zentrum stehen die Mitglieder der Weißen Rose. Sophie und Hans Scholl mit ihren Freunden Alexander Schmorell, Christoph Probst, Willi Graf, Fritz Hartnagel und Traute Laffrenz. Das Musical erzählt, wie aus begeisterten Hitler-Anhängern eine der berühmtesten Widerstandsgruppen erwuchs. Das Musical ist daher keine leichte Kost und auch die jetzt erschienene CD ist definitiv nicht für einmal nebenbei anhören. Im Gegenteil, man sollte sehr gut zuhören, zumal auch viele Songs durch Dialoge unterbrochen sind. So auch bei der nächsten Nummer Vers la Lumière, die Jonathan Gut in der Rolle von Hans Scholl singt. Die Nummer stammt aus dem ersten Akt und thematisiert Hans Kriegserfahrungen, insbesondere seine Erlebnisse während seines Sanitätsdienstes in Frankreich. Bei dieser Nummer haben sich die Autoren Alex Melcher und Vera Bolton sogar von Tagebucheinträgen von Hans Scholl inspirieren lassen.
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Das war's wieder mit der ARD-Showbühne für heute. Die Sendung gibt es in gewohnter Form zum Nachhören unter brschlager.de/showbühne. Dort finden Sie auch einen Direktlink zu ARD Sounds, wo Sie Interviews aus dieser Sendung in voller Länge immer nachhören können. Und ebenso zu finden auf der Homepage sind in der Rubrik Playlisten alle Infos zu den Titeln, die Sie hier jede Woche hören können. Ich wünsche Ihnen noch einen schönen Abend und eine gute Woche auf den Wellen von BR Schlager, NDR Schlager und der MDR Schlagerwelt.

0: 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Um 21 Uhr mit Alexander Terhorst. Die Ministerpräsidenten von Bayern und Sachsen, Markus Söder und Michael Kretschmer, haben vor einem Scheitern der aktuellen Bundesregierung gewarnt. CSU-Chef Söder sagte vor Beginn einer Klausurtagung in München, das würde der AfD in die Hände spielen. Die Koalition müsse ihre Kommunikation verbessern und sich auf das Wesentliche konzentrieren. Kretschmer sagte mit Blick auf die Wahl in Sachsen-Anhalt, das Schlimmste, was passieren könne, sei, dass es weitergehe wie bisher. Man müsse sich den Menschen zuwenden und miteinander ins Gespräch kommen. Kurz nach der Parlamentswahl in Schweden liegt die von den Sozialdemokraten angeführte Opposition leicht vorne. Laut den Nachwahlbefragungen kommen die vier linken Oppositionsparteien auf 51,3% der Stimmen. Das regierende Lager aus drei Parteien sowie den rechtspopulistischen Schwedendemokraten kommt demnach insgesamt auf 47%. Wer die Mehrheit im schwedischen Reichstag für sich beanspruchen kann, ist im Moment noch offen. Bislang regiert Ministerpräsident Ulf Kristersson von der moderaten Sammlungspartei mit einer von den Schwedendemokraten tolerierten Minderheitsregierung. In Reaktion auf Drohnenangriffe auf einen ukrainischen Zug nahe der polnischen Grenze ist in Warschau ein Krisenstab eingerichtet worden. Der polnische Innenminister Marcin Kierwiński schrieb auf X, man nehme die Ereignisse äußerst ernst. Außenminister Radoslaw Sikorski erklärte, Putin eskaliere. Heute war ein Zug kurz vor der polnischen Grenze von einer russischen Drohne getroffen worden. Nach Angaben der ukrainischen Bahngesellschaft wurde von den über 200 Insassen niemand verletzt. Kanadas Premier Mark Carney strebt eine engere Anbindung an die Europäische Union an. Das Wall Street Journal berichtet, Carney prüfe, ob sein Land als assoziiertes Mitglied der EU werden könne. Brüssel stehe der Idee offen gegenüber. Erörtert werde der freie Verkehr von Waren, Dienstleistungen und Arbeitskräften, die in strategische Lieferketten eingebunden sind. In der Fußball-Bundesliga hat Bayern München den Aufsteiger SV Elversberg 2:1 geschlagen. Damit belegen die Bayern aktuell den 4. Tabellenplatz, Elversberg den 6. Zuvor hatte RB Leipzig den HSV mit 5:0 besiegt. In der 2. Liga hat Hertha BSC die Tabellenspitze verteidigt, die Berliner gewannen in Osnabrück 3:1, Karlsruhe unterlag Energie Cottbus 0:3 und Heidenheim schlug Holstein Kiel 1:0. Das waren die Nachrichten. Das Wetter, heute Nacht nach Südosten abziehender Regen, an den Alpen länger anhaltend, sonst meist trocken, Auflockerungen örtlich Nebel, 15 bis 7 Grad. Morgen 18 bis 26 Grad, am Alpenrand und im Südosten Deutschlands stark bewölkt mit Regen, sonst auch heiter bis wolkig. 21 Uhr und 3 Minuten.
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0: 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Um 22 Uhr mit Alexander Terhorst. Die Ministerpräsidenten von Bayern und Sachsen, Markus Söder und Michael Kretschmer, haben vor einem Scheitern der aktuellen Bundesregierung gewarnt. CSU-Chef Söder sagte vor Beginn einer Klausurtagung in München, das würde der AfD in die Hände spielen. Die Koalition müsse ihre Kommunikation verbessern und sich auf das Wesentliche konzentrieren. Kretschmann sagte mit Blick auf die Wahl in Sachsen-Anhalt, das Schlimmste, was passieren könne, sei, dass es weitergehe wie bisher. Man müsse sich den Menschen zuwenden und miteinander ins Gespräch kommen. Kurz nach der Parlamentswahl in Schweden liegt die von den Sozialdemokraten angeführte Opposition leicht vorne. Laut Nachwahlbefragungen kommen die vier Mitte-Links-Oppositionsparteien auf 51,3% der Stimmen. Das regierende Lager aus drei Parteien sowie den rechtspopulistischen Schwedendemokraten kommt demnach auf insgesamt 47%. Wer die Mehrheit im schwedischen Reichstag für sich beanspruchen kann, ist momentan noch offen. Bislang regiert Ministerpräsident Ulf Kristersson von der moderaten Sammlungspartei mit einer von den Schwedendemokraten tolerierten Minderheitsregierung. In Reaktion auf Drohnenangriffe auf einen ukrainischen Zug nahe der polnischen Grenze ist in Warschau ein Krisenstab eingerichtet worden. Der polnische Innenminister Marcin Kierwiński schrieb auf X, man nehme die Ereignisse sehr ernst. Außenminister Radoslaw Sikorski erklärte, Putin eskaliere. Heute war ein Zug kurz vor der polnischen Grenze von einer russischen Drohne getroffen worden. Nach Angaben der ukrainischen Bahngesellschaft wurde von den über 200 Insassen niemand verletzt. In der Fußball-Bundesliga hat Bayern München den Aufsteiger SV Elversberg 2:1 geschlagen. Damit belegen die Bayern aktuell den 4. Tabellenplatz, Elversberg den 6. Zuvor hatte RB Leipzig den HSV mit 5:0 besiegt. In der zweiten Liga hat Hertha BSC die Tabellenspitze verteidigt, die Berliner gewannen in Osnabrück 3:1, Heidenheim schlug Holstein Kiel 1:0 und Karlsruhe unterlag Energie Cottbus 0:3. Bei der Basketball-Weltmeisterschaft der Frauen haben die US-Amerikanerinnen ihren Titel verteidigt. Das Team besiegte im Finale in Berlin Frankreich mit 97:79. Es ist schon der 5. Titel in Folge und der 12. Gewinn insgesamt für die USA. Zuvor hatten die deutschen Basketballerinnen die Bronzemedaille verpasst. Im kleinen Finale unterlag das deutsche Team Spanien 58:81. Das Wetter, heute Nacht nach Südosten abziehender Regen, an den Alpen länger anhaltend, sonst meist trocken, Auflockerungen, Nebel, 15 bis 7 Grad. Morgen am Alpenrand und im Südosten zunächst stark bewölkt mit etwas Regen, sonst wolkig, 18 bis 26 Grad. 22 Uhr und 3 Minuten.
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1: Um 23 Uhr mit Wolfgang Berger. Präsident Trump hat die Führungsrolle der USA bei der künstlichen Intelligenz betont. Zugleich wies Trump Warnungen vor wachsenden Gefahren zurück. Aus der Nachrichtenredaktion Ulrike Ufer.
2: Hinter derartigen Warnungen stünden negative Kräfte, so Trump. Diese forderten die künstliche Intelligenz weniger schnell weiterzuentwickeln, obwohl sie es nicht sollten. Zwar seien Leitplanken möglich, aber wer bei KI gewinne, gewinne. Der US-Präsident gilt als großer Anhänger der künstlichen Intelligenz. Angesichts der deutlichen Warnungen vor Gefahren für die Menschheit durch KI hatte der Chef des Unternehmens Anthropic, Amo Day, gemahnt, die Entwicklung von KI zu verlangsamen.
1: Bei den Kommunalwahlen in Niedersachsen ist die CDU nach ersten Zahlen erneut stärkste Kraft geworden. Laut einer Hochrechnung von Infratest DIMAP im Auftrag des NDR kommt die CDU landesweit auf 27,7%. Dahinter folgt die SPD mit 24,5%. Beide Parteien haben einige Prozentpunkte verloren. Auf Platz 3 sieht die Hochrechnung die AfD, die deutlich zulegen konnte, gefolgt von den Grünen und den Linken. Das vorläufige Endergebnis wird morgen früh erwartet. Bei der Parlamentswahl in Schweden zeichnet sich ein Sieg der von den Sozialdemokraten angeführten Opposition ab. Die vier linken Parteien lagen laut Nachwahlbefragungen der Sender SWT und TV4 mit mehr als 51% der Stimmen in Führung. Das rechte Lager holte demnach rund 47%. Das linke Lager wird angeführt von der Spitzenkandidatin der Sozialdemokraten Andersson, die auf ein Comeback als Regierungschefin hofft. Den Prognosen zufolge büßten die rechtspopulistischen Schwedendemokraten an Zustimmung ein. Sie kamen nur noch auf etwa 18%. In der Fußball-Bundesliga hat der Hamburger SV die nächste hohe Niederlage kassiert. Die Hamburger verloren bei RB Leipzig mit 0:5. Aus der NDR Sportredaktion Hendrik Lückhoff.
3: Wie schon in der Vorwoche beim 0:5 gegen Mainz lief auch in Leipzig nichts zusammen beim HSV. Immer wieder führten schwere Abwehrfehler zu Gegentoren. Teils waren es individuelle Patzer, teils ließ sich das Team auskontern. Durch die dritte Niederlage und die Tordifferenz von 0:12 Toren ist der HSV jetzt Tabellenletzter. Der FC Bayern hat einen Arbeitssieg bei der SV Elversberg eingefahren. Lennart Kahl brachte die Münchner in Führung und nach dem zwischenzeitlichen Elversberger Ausgleich besorgte Harry Kane mit seinem ersten Bundesliga-Treffer der Saison den 2:1-Sieg für den FCB.
1: Das waren die Nachrichten. Das Wetter in Deutschland. Nachts meist trocken, noch letzte Schauer, gebietsweise Nebel, Tiefstwerte 15 bis 7 Grad. Morgen vom Saarland bis in den Südosten viele Wolken und gelegentlich Schauer, sonst häufig trocken. Höchstwerte 17 Grad an der Müritz bis 27 Grad am Oberrhein. Am Dienstag im Südosten heiter, sonst gebietsweise Schauer. 23.03 Uhr.
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1: Um 0 Uhr Mitternacht mit Olaf Knapp. Präsident Trump hat die Führungsrolle der USA bei der künstlichen Intelligenz betont. Zugleich wies Trump Warnungen vor wachsenden Gefahren zurück. Aus der Nachrichtenredaktion Ulrike Ufer.
2: Hinter derartigen Warnungen stünden negative Kräfte, so Trump. Diese forderten die künstliche Intelligenz weniger schnell weiterzuentwickeln, obwohl sie es nicht sollten. Zwar seien Leitplanken möglich, aber wer bei KI gewinne, gewinne. Der US-Präsident gilt als großer Anhänger der künstlichen Intelligenz. Angesichts der deutlichen Warnungen vor Gefahren für die Menschheit durch KI hatte der Chef des Unternehmens Anthropic, Amodei, gemahnt, die Entwicklung von KI zu verlangsamen.
1: Bei den Kommunalwahlen in Niedersachsen ist die CDU nach ersten Zahlen erneut stärkste Kraft geworden. Laut einer Hochrechnung von Infratest-DiMAP im Auftrag des NDR kommt die CDU landesweit auf 27,7%. Dahinter folgt die SPD mit 24,5%. Beide Parteien haben einige Prozentpunkte verloren. Auf Platz 3 sieht die Hochrechnung die AfD, die deutlich zulegen konnte, gefolgt von Grünen und Linken. Das vorläufige Endergebnis wird morgen früh erwartet. In Schweden zeichnet sich ein knappes Ergebnis der Parlamentswahl ab. Der oppositionelle Mitte-Links-Block hatte in ersten Prognosen deutlich vorne gelegen. Mittlerweile sieht es nach einem Kopf-an-Kopf-Rennen mit dem Lager des konservativen Regierungschefs Kristersson aus. Stärkste Kraft sind nach etwa zu 3/4 ausgezählten Stimmen die Sozialdemokraten, der früheren Ministerpräsidentin Andersson. In der Fußball-Bundesliga hat der Hamburger SV die nächste hohe Niederlage kassiert. Die Hamburger verloren bei RB Leipzig mit 0:5. Aus der Sportredaktion Hendrik Lückhoff.
3: Wie schon in der Vorwoche beim 0:5 gegen Mainz lief auch in Leipzig nichts zusammen beim HSV. Immer wieder führten schwere Abwehrfehler zu Gegentoren. Teils waren es individuelle Patzer, teils ließ sich das Team auskontern. Durch die dritte Niederlage und die Tordifferenz von 0:12 Toren ist der HSV jetzt Tabellenletzter. Der FC Bayern hat einen Arbeitssieg bei der SV Elversberg eingefahren. Lennart Kahl brachte die Münchner in Führung und nach dem zwischenzeitlichen Elversberger Ausgleich besorgte Harry Kane mit seinem ersten Bundesliga-Treffer der Saison den 2:1-Sieg für den FCB.
1: Tennisprofi Alexander Zverev hat zum ersten Mal die US Open gewonnen. Der gebürtige Hamburger bezwang im Finale den Amerikaner Ben Shelton in 4 Sätzen und holte damit seinen 2. Grand-Slam-Titel. Das Wetter in Deutschland. Nachts oft trocken, gebietsweise Nebel, Tiefstwerte 15 bis minimal 7 Grad. Am Tage vom Saarland bis in den Südosten viele Wolken und gelegentlich Schauer. Sonst ist es häufig trocken. 17 Grad an der Müritz bis maximal 27 Grad am Oberrhein. Es ist 0:03 Uhr.
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1: Um 1 Uhr mit Olaf Knapp. Der deutsche Tennisprofi Alexander Zverev hat die US Open gewonnen. Im Finale von New York besiegte er den US-Amerikaner Ben Shelton in 4 Sätzen. Aus der Sportredaktion Ina Kast.
2: Es dauerte ein paar Sekunden, bis Alexander Zverev realisierte, dass er gerade seinen 2. Grand-Slam-Titel gewonnen hatte. Dann erst riss er die Arme nach oben. Der 29-Jährige zeigte früh im Match starke Nerven, wirkte nicht sonderlich nervös. Für den Deutschen war es bereits das 6. Grand-Slam-Finale, für den jungen Shelton das 1. Zverev verlor zwar den 3. Satz, konnte aber zu Beginn des 4. Satzes früh einen Break holen und setzte sich nach 3,5 Stunden durch. Nun darf er sich also als erster deutscher Tennisspieler seit Boris Becker US Open-Sieger nennen.
1: Bei den Kommunalwahlen in Niedersachsen ist die CDU nach ersten Zahlen erneut stärkste Kraft geworden. Laut einer Hochrechnung von Infratest DIMAP im Auftrag des NDR kommt die CDU landesweit auf 27,7%. Dahinter folgt die SPD mit 24,5%. Beide Parteien haben einige Prozentpunkte verloren. Auf Platz 3 sieht die Hochrechnung die AfD, die deutlich zulegen konnte, gefolgt von den Grünen und den Linken. In Schweden zeichnet sich ein knappes Ergebnis der Parlamentswahl ab. Der oppositionelle Mitte-Links-Block hatte in den ersten Prognosen deutlich vorn gelegen. Mittlerweile sieht es nach einem Kopf-an-Kopf-Rennen mit dem Lager des konservativen Regierungschefs Kristersson aus. Stärkste Kraft sind nach etwa zu 3/4 ausgezählten Stimmen die Sozialdemokraten, der früheren Ministerpräsidentin Andersson. Präsident Trump hat die Führungsrolle der USA bei der künstlichen Intelligenz betont. Zugleich wies Trump Warnungen vor wachsenden Gefahren zurück. Aus der Nachrichtenredaktion Ulrike Ufer.
3: Hinter derartigen Warnungen stünden negative Kräfte, so Trump. Diese forderten die künstliche Intelligenz weniger schnell weiterzuentwickeln, obwohl sie es nicht sollten. Zwar seien Leitplanken möglich, aber wer bei KI gewinne, gewinne. Der US-Präsident gilt als großer Anhänger der künstlichen Intelligenz. Angesichts der deutlichen Warnungen vor Gefahren für die Menschheit durch KI hatte der Chef des Unternehmens Anthropic, Amodei, gemahnt, die Entwicklung von KI zu verlangsamen.
1: In der Fußball-Bundesliga hat Elversberg gegen München 1:2 verloren. Zuvor war der Hamburger SV mit 0:5 gegen RB Leipzig unterlegen. Das Wetter in Deutschland. Nachts oft trocken, gebietsweise Nebel, Tiefstwerte 15 bis 7 Grad. Am Tage vom Saarland bis in den Südosten viele Wolken und gelegentlich Schauer. Sonst häufig trocken, Höchstwerte 17 Grad an der Müritz bis 27 am Oberrhein. Dienstag im Südosten heiter, sonst gebietsweise Schauer bei 20 bis maximal 30 Grad. Es ist gleich 1:03 Uhr.
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1: Um 2 Uhr mit Olaf Knapp. Der deutsche Tennisprofi Alexander Zverev hat die US Open gewonnen. Im Finale von New York besiegte er den US-Amerikaner Ben Shelton in 4 Sätzen. Aus der Sportredaktion Ina Kast.
2: Es dauerte ein paar Sekunden, bis Alexander Zverev realisierte, dass er gerade seinen 2. Grand-Slam-Titel gewonnen hatte. Dann erst riss er die Arme nach oben. Der 29-Jährige zeigte früh im Match starke Nerven, wirkte nicht sonderlich nervös. Für den Deutschen war es bereits das 6. Grand-Slam-Finale. Finale für den jungen Shelton das erste. Zverev verlor zwar den 3. Satz, konnte aber zu Beginn des 4. Satzes früh ein Break holen und setzte sich nach 3,5 Stunden durch. Nun darf er sich also als erster deutscher Tennisspieler seit Boris Becker US Open-Sieger nennen.
1: Bei den Kommunalwahlen in Niedersachsen ist die CDU nach ersten Zahlen wieder stärkste Kraft geworden. Laut einer Hochrechnung von Infratest DIMAP im Auftrag des NDR kommt die CDU auf 27,7%. Dahinter folgt die SPD mit 24,5%. Beide Parteien haben mehrere Prozentpunkte verloren. Auf Platz 3 sieht die Hochrechnung die AfD, die mit 16,5% deutlich zulegen konnte, gefolgt von den Grünen und den Linken. In Schweden zeichnet sich ein knappes Ergebnis der Parlamentswahl ab. Der oppositionelle Mitte-Links-Block hatte zunächst vorn gelegen. Mittlerweile sieht es nach einem Kopf-an-Kopf-Rennen mit dem Lager des konservativen Regierungschefs Kristersson aus. Stärkste Kraft sind nach etwa zu 3/4 ausgezählten Stimmen die Sozialdemokraten, der früheren Ministerpräsidentin Andersson. Präsident Trump hat die Führungsrolle der USA bei der künstlichen Intelligenz betont. Zugleich wies Trump Warnungen vor wachsenden Gefahren zurück. Aus der Nachrichtenredaktion Ulrike Ufer.
3: Hinter derartigen Warnungen stünden negative Kräfte, so Trump. Diese forderten die künstliche Intelligenz weniger schnell weiterzuentwickeln, obwohl sie es nicht sollten. Zwar seien Leitplanken möglich, aber wer bei KI gewinne, gewinne. Der US-Präsident gilt als großer Anhänger der künstlichen Intelligenz. Angesichts der deutlichen Warnungen vor Gefahren für die Menschheit durch KI hatte der Chef des Unternehmens Anthropic, Amo Day, gemahnt, die Entwicklung von KI zu verlangsamen.
1: In der Fußball-Bundesliga hat Elversberg gegen München 1:2 verloren. Zuvor war der Hamburger SV mit 0:5 gegen RB Leipzig unterlegen. Das Wetter in Deutschland. Nachts oft trocken, gebietsweise Nebel, Tiefstwerte 15 bis 7 Grad. Am Tage vom Saarland bis in den Südosten viele Wolken und gelegentlich Schauer. Sonst häufig trocken. 17 Grad an der Müritz bis 27 Grad am Oberrhein. Und am Dienstag im Südosten heiter, sonst gebietsweise Schauer bei 20 bis maximal 30 Grad. Es ist gleich 2:03 Uhr.
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